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1: Die Homburgswatte bei Thale. Wenn Sie von der Talstation mit der Seilbahn zum Hexentanzplatz hinauffahren, gibt es jede Menge zu sehen und zu bestaunen. Linker Hand taucht dann, von Bäumen halb verdeckt, das mit roten Ziegeln gedeckte Dach eines turmartigen Gebildes auf. Wenn Sie sich dann fragen, was das denn für ein Bauwerk ist, können wir Ihnen weiterhelfen. Es handelt sich nämlich um die Homburgswatte. Sie ist zwar bei weitem nicht so alt wie viele der anderen Bauwerke im Harz, dennoch auf 100 Jahre kommt das Alter dieses Aussichtsturms denn doch auch. Aus dem Teil des Namens Warte heraus wird der Zweck des Turms schnell deutlich. Erkennt man doch, dass es sich um einen Beobachtungsposten oder Turm, einen Platz, von dem man Ausschau hält, oder einen Aussichtspunkt handelt. Dem ist hier auch so. Bei dem Teil Homburg muss man schon ein wenig in die Geschichte eintauchen. Ganz in der Nähe des heutigen Standortes befand sich einst eine germanische Fliehburg. So gehen wir dann in der Geschichte bis in die Jahre zwischen 750 und 450 vor Christus zurück. Damals wurde die Homburg wohl als Teil einer ganzen Befestigungsanlage errichtet. Ihr vorgelagert waren eine Wallanlage und der Sachsenwall. Offenbar haben die Sachsen damals wohl öfter ungebeten vorbeigeschaut. Heute ist das natürlich anders. Später diente der Ort dann zu Zeiten der Christianisierung etwa noch als heimliche Stätte germanischer Brauchtums- und Glaubensvorstellungen. Wenn Sie den Turm selbst einmal besteigen wollen, dann führt nach etwa 250 Metern linker Hand vom Werktheater aus der Sachsenwallweg durch einen lichten Eichenwald zur Homburgswatte. Dies war ein Bericht von Radio HBW über Sehenswürdigkeiten der Harzwürde-Region, gesprochen von Jörg Buschmann.

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1: Karl Georg von Löbel. Der am 2. Oktober 1777 geborene Karl Georg von Löbel trat bereits am 1. März 1790, also als 12-Jähriger, in die preußische Kadettenanstalt in Berlin ein. 1794 wurde er in Aschersleben Junker im Kürassierregiment Herzog von Weimar. Genau 3 Wochen nach dem Eintritt des Baron de la Motte Fouquet in das gleiche Regiment. 8 Jahre lang haben beide Seite an Seite im gleichen Regiment gedient. Wie unterschiedlich ist aber dann ihr weiteres Leben verlaufen? Im Herbst 1800 war das Regiment nach mehr als 4 Jahren Abwesenheit von der Sicherung der Demarkationslinie in Westfalen nach Aschersleben zurückgekehrt. Friedrich Heinrich Karl de la Motte Fouquet nahm 1802 seinen Abschied und wurde Dichter und Schriftsteller. Karl Georg von Löbel blieb bei der Truppe und wurde 1805 Adjutant des Regimentschefs Generalmajor von Gwitzow. 1806 bei Jena und Auerstedt sowie in den nachfolgenden Kämpfen wurden die Gwitzow-Kürassiere fast vollständig aufgerieben. Lediglich 12 Offizieren, darunter von Löbel und 250 Gemeinen, gelang es, sich nach Ostpreußen durchzuschlagen. Im September 1808 stieß von Löbel zudem unter den Namen Kaiser von Russland neu aufgestellten brandenburgischen Kürassierregiment. Hier nun begann seine eigentliche Karriere. Nachdem er in den 13 Jahren von 1794 bis 1807 gerade einmal die Ränge Junker, Kornett, Sekundärleutnant, Premierleutnant erklommen hatte, ging es nun im gleichen Zeitraum bis 1821 ungewöhnlich schnell bis in den ersten Generalsrang. Rittmeister, Major, Oberstleutnant, Oberstgeneralmajor. Dementsprechend erhielt er zunehmend höhere und höchste militärische Aufgaben übertragen. Kommandeur eines Regiments, Kommandeur einer Brigade, Kommandeur einer Division. 1832 wurde er erster Kommandant von Erfurt und 1840 nach seiner letzten Beförderung zum Generalleutnant, schließlich Chef der Landgendarmerie und Kommandant von Berlin. Aber zu dieser Zeit ist er gesundheitlich schon schwer gezeichnet. Unzählige Schlachten und Gefechte haben ihre Spuren hinterlassen. Am 15. Oktober 1841 ist er in Berlin gestorben und auf dem Garnisonsfriedhof beigesetzt worden, wie auch Friedrich de la Motte Fouquet, sein Regimentskamerad aus Aschersleben. Ein Beitrag von Barbara Stolte für Radio HBW.

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1: Franziskanerkloster und St. Andreaskirche. Das Franziskanerkloster Halberstadt mit der St. Andreaskirche liegen mitten in der Altstadt von Halberstadt, nur wenige Meter östlich der Johanniskirche, am Rande der alten Marktsiedlung. Die ersten Franziskaner kamen 1223 nach Halberstadt und gründeten hier eine ihrer ersten Niederlassungen in Deutschland. Das Franziskanerkloster Halberstadt wurde im Jahre 1289 von den Regensteiner Grafen noch zu Lebzeiten von St. Franziskus gegründet. Um 1300 erbauten diese die St. Andreaskirche als dreischiffige Hallenkirche. Zu Beginn des 19. Jahrhunderts verließen die Franziskaner nach knapp 600 Jahren Halberstadt infolge der Säkularisation und kehrten erst 1920 wieder zurück. Am 8. April 1945 wurden Kloster und Kirche durch einen Bombenangriff zerstört. 1952 erfolgte die Grundsteinlegung für das neue Klostergebäude. Danach zogen wieder Franziskaner in das Kloster ein, die bis heute den Pfarrdienst wahrnehmen. Im Jahre 1982 erfolgte die Einweihung der im Stil des 14. Jahrhunderts wieder aufgebauten Kirche. Das Äußere des Chores entspricht mit seinen schmalen, hohen Fenstern zwischen den Strebepfeilern dem ursprünglichen Zustand. Alle Maßwerkformen sind jedoch neu. Das Innere der Kirche wirkt durch seinen Chor mit den Kreuzrippengewölben, die auf abgefangenen Diensten ruhen, eindrucksvoll und elegant. Der bedeutende moderne Glasmaler Karl Kodell hat die kreisförmigen Mittelscheiben der Fenster charakteristisch gestaltet. Die Ausstattung der Andreaskirche ist, trotz ihrer Zerstörung 1945, wieder reich und hochwertig. Der große gotische Schnitzaltar stammt aus der Halberstädter Moritzkirche und zeigt die Krönung Marias im Zentrum. Zahlreiche weitere eindrucksvolle Kunstwerke schmücken den Chor. Besonders die neu errichtete Kapelle an der Südseite. Hervorzuheben ist eine fast lebensgroße Alabaster-Madonna aus dem 15. Jahrhundert, die zwar beim Bombenangriff beschädigt wurde, nach sorgfältiger Restauration aber wieder alten Glanz verströmt. Leider sind Chor und Kapelle der St. Andreaskirche nur nach vorheriger Anmeldung zu besichtigen. Das war Wissenswertes aus der Harzbürde-Region. Heute Franziskanerkloster und St. Andreaskirche, gesprochen von Beate Rust für Radio HBW.

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2: 3 Uhr.
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4: In der Nacht ist es stark bewölkt und vereinzelt kann es regnen. Die Tiefstwerte liegen bei 18 Grad. Heute bleibt es den gesamten Tag über bedeckt und zeitweise sind Regenschauer und auch Wind möglich. Die Höchstwerte liegen bei 26 Grad. Heute Abend ist es weiterhin stark bewölkt und regnerisch. Die Temperaturen sinken dann auf 19 Grad ab. Der weitere Trend. In den kommenden Tagen wechseln sich Sonne und Wolken ab. Der Regen bleibt dann vorerst aus, aber mit etwas Wind ist zu rechnen. Das Thermometer zeigt maximal 21 Grad an. Eine angenehme Nacht wünscht Ihnen Vanessa Heinl.
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1: Ernst Friedrich Wilhelm Röber, der Orgelbauer aus Haus Neindorf. Nur sehr wenigen dürfte heute noch bekannt sein, dass in Haus Neindorf eine für ihre Qualität bekannte Orgelbaufirma bestanden hat. Ihr letzter Inhaber und Orgelbauer war Ernst Friedrich Wilhelm Röber. Er wurde am 3.9.1857 in Meierhof bei Stade geboren und entstammte einer norddeutschen Orgelbauerfamilie. Zunächst erlernte er das Handwerk des Orgelbauers in der Firma seines Vaters J.H. Röber und Söhne in Stade. Im Jahr 1884 erwarb er die in Haus Neindorf ansässige und bekannte Orgelbaufirma Röbke und Sohn. Diese Firma war von Adolf Röbke, dem Vater des Komponisten und Ziehsohn von Franz Liszt, Julius Röbke, gegründet worden. Bis 1914 wurden von ihm zahlreiche bedeutende Orgeln gebaut, die nach Berlin, Hamburg, Magdeburg, Mühlhausen, Leipzig sowie ins Ausland bis nach Moskau geliefert und aufgestellt wurden. Die größte von ihm gebaute Orgel mit 3 Manualen und 100 Registern entstand 1906 für den Magdeburger Dom und wurde im Zweiten Weltkrieg zerstört. Die von ihm gebauten Orgeln zeichneten sich vor allem durch die von ihm weiterentwickelten pneumatischen Kastenladen aus, die ursprünglich von seinem Vater entwickelt worden waren. Charakteristisch waren dabei deren Robustheit sowie geringe Störanfälligkeit. Zudem ließen sie kaum eine Verzögerung zwischen Tastendruck und Pfeife zu. Die Firma erlosch 1921. Bedingt durch die wirtschaftliche Regression nach dem Ersten Weltkrieg und den Tod des Sohnes Hans Röber im Ersten Weltkrieg. Ernst Friedrich Wilhelm Röber starb am 22. März 1923 in Haus Neindorf. Dies war ein Bericht über eine Persönlichkeit aus der Heimat, Ernst Friedrich Wilhelm Röber, der Orgelbauer aus Haus Neindorf, gesprochen von Christopher Heine für Radio HBW.

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1: Das Mavea-Majoranwerk in Aschersleben. Die klimatischen Bedingungen im Regenschatten des Harzes sind schon einzigartig für die Region um Aschersleben. Und neben diesem Klima begünstigen die Bodenverhältnisse in einzigartiger Art den Majoran-Anbau, ein Gewürz, das in keiner Küche fehlen sollte. Die beiden Komponenten, Klima und Bodenverhältnisse, kommen in Deutschland nirgendwo anders so vor. Dabei gibt es den Majoran-Anbau noch gar nicht so lange. Und Majoran ist auch keine Pflanze, die zu den einheimischen Gewächsen zu zählen ist. Ursprünglich stammt Majoran nämlich aus dem Mittelmeerraum. Von Händlern nach Deutschland mitgebracht, ist belegt, dass um 1890 herum der Majoran-Anbau hier heimisch wurde. Daraus entwickelte sich dann eine leistungsstarke Landwirtschaft des Arznei- und Gewürzpflanzenanbaus in der Harzbörder-Region. In Sachsen-Anhalt, oft auch als die Gewürzkammer Deutschlands bezeichnet, kommen heute auf über 1000 Hektar neben Majoran auch Thymian, Bohnenkraut, Oregano, Basilikum, Fenchel und Kümmel zum Anbau. Was liegt dabei dann näher, als neben der Züchtung und dem Anbau auch eine Verarbeitung an Ort und Stelle vorzunehmen? Das jedenfalls erkannten dann recht schnell einheimische Unternehmer. Bereits 1906 wurde durch den Unternehmer Gustav Biedermann das erste Majoranwerk gegründet. Nach 1918 entstehen in Aschersleben 4 weitere Verarbeitungsbetriebe, sowie je ein Betrieb in Königsaue, Ermsleben, Kochstedt und Großbörnecke. Gleich so viel und gleich so schnell, werden Sie sagen, aber die Nachfrage nach Majoran stieg schwunghaft an und schon ein Jahr später wurden 95% des Bedarfs von den Ascherslebener Betrieben gedeckt. Bis 1940 wuchs die Anbaufläche auf eine Größe von etwa 550 Hektar, die von etwa 2000 bäuerlichen Betrieben bewirtschaftet wurde. Im Zuge der Enteignungen wurden im Oktober 1948 4 Majoranwerke zum volkseigenen Betrieb VEB Mavea Majoranwerk Aschersleben zusammengeschlossen und am Standort Geschwister-Scholl-Straße in Aschersleben konzentriert. Mit der Kollektivierung der Landwirtschaft ging die Zahl der anbauenden Erzeuger von 1200 auf gerade einmal noch 9 zurück. Zahlreiche Veränderungen prägten die Entwicklung des Betriebes bis zur Wende. Erwähnt sei dabei nur der Zusammenschluss von Majoranwerk mit der Gewürzmühle Aschersleben, ehemals Gewürzgille, auf dem Tee. Auch die Wende überstand der Betrieb sehr gut und firmiert nach der Privatisierung des Unternehmens als Mavea Majoranwerk Aschersleben GmbH. Der Standort befindet sich im neuen Gewerbegebiet der Stadt im Junkersfeld, standesgemäß am Majoranweg 21 in Aschersleben. Mit über 70% Marktanteil ist Mavea mittlerweile wieder der Branchenprimus und setzt die Tradition des mehr als 120-jährigen Majoran-Anbaus und der Majoran-Verarbeitung fort. Eins ist allerdings geblieben. Wenn Sie das Gelände des Majoranwerks betreten, umfangen Ihre Nase wie einst schon auf dem Tee allerlei Wohlgerüche. Dies war ein Bericht über die Wirtschaft in Aschersleben. Heute das Majoranwerk von Radio HBB, am Mikrofon Jörg Buschmann.

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1: Die kleine Gasse in Quedlinburg. Der Name dieser Gasse stammt aus der neueren Zeit, denn im Adressbuch von 1878 ist die kleine Gasse noch nicht aufgeführt. Vor 1850 wurde diese aus einer Brandgasse entstandene Gasse nach dem dort ansässigen Fleischermeister und Viehhändler Reidemeier benannt. Da hier nur ein Haus aus den 1920er Jahren stand, dessen Eingang sich in der kleinen Gasse befindet, hat sie bislang keine große Bedeutung erlangt. Die kleine Gasse verbindet die Hohe Straße mit der Schmalen Straße und liegt nördlich des Marktes von Quedlinburg. Dies war ein Bericht über die kleine Gasse in Quedlinburg, gesprochen von Annette Kunert für Radio HBW.

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2: 4 Uhr.
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4: In der Nacht ist es stark bewölkt und vereinzelt kann es regnen. Die Tiefstwerte liegen bei 18 Grad. Heute bleibt es den gesamten Tag über bedeckt und zeitweise sind Regenschauer und auch Wind möglich. Die Höchstwerte liegen bei 26 Grad. Heute Abend ist es weiterhin stark bewölkt und regnerisch. Die Temperaturen sinken dann auf 19 Grad ab. Der weitere Trend. In den kommenden Tagen wechseln sich Sonne und Wolken ab. Der Regen bleibt dann vorerst aus, aber mit etwas Wind ist zu rechnen. Das Thermometer zeigt maximal 21 Grad an. Eine angenehme Nacht wünscht Ihnen Vanessa Heinl.
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1: Die Richard-Lehmann-Straße in Aschersleben. Es ist zwar keine der neuen Straßen der Stadt Aschersleben, die Richard-Lehmann-Straße, aber zu den alten Straßen zählt sie nun auch wieder nicht. Sie ist zusammen mit zahlreichen anderen Straßen erst beim Bau eines Neubauviertels auf der grünen Wiese Anfang der 80er Jahre des 20. Jahrhunderts entstanden. Wobei der Begriff Wiese lässt sich im Fall der Richard-Lehmann-Straße noch ein wenig mehr präzisieren. Alteingesessene Aschersleben-ner nach der Schweinewiese gefragt, wissen die sofort, wo das ist. Aber zurück zur Richard-Lehmann-Straße. Aus der Vogelperspektive betrachtet, sieht diese nur sehr kurze Straße, die von der Ramnor-Straße zur Geschwister-Scholl-Straße hin abbiegt, wie ein Haken aus. So führt diese Straße hinter dem früheren Haus von Öl Hunold entlang um zwei Neubaublöcke herum und endet dann als Sackgasse. Ursprünglich standen hier unmittelbar an der Magdeburger Kreuzung früher zwei ehemalige Großbauernhöfe, die bei der Bebauung der Schweinewiese allerdings abgerissen wurden. Am 6. November 1986 erhielt die Richard-Lehmann-Straße jedenfalls ihren Namen. Geehrt wurde damit der am 26. November 1899 geborene Richard Lehmann. Von Beruf war er Fräser, engagierte sich aber sowohl gewerkschaftlich als auch parteipolitisch. Zunächst war er an der Novemberrevolution von 1918 und dann an der Niederschlagung des Kapputsches beteiligt. Später übernahm er die Rolle eines Streikführers bei der Firma Truman. Noch zwei Stationen Richard Lehmanns sind erwähnenswert. Im Jahr 1950 wurde er zum Vorsitzenden des Rates des Kreises Eislehm ernannt und ab 1958 war er Kaderleiter, heute würde man sagen Personalchef, im VEB Geologische Ausrüstungen und Reparaturen. Er starb am 1. April 1983. Richard Lehmann reiht sich dabei als Namensgeber der ebenfalls in diesem Viertel nach Widerstandskämpfern und Aktivisten der ersten Stunde benannten Straßen wie Fritz Knape oder Otto Arndt oder Wilhelm Bestel ein. Das war ein Bericht über die Richard-Lehmann-Straße in Aschersleben, gesprochen von Gerda Karl für

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1: Die Seestraße in Aschersleben. Seestraße und Aschersleben. Wie passt denn das zusammen? Gut, es gibt den heutigen Wilslebener See, früher auch als Junkerssee oder Aschersleben, Gartersleben See bekannt. Und da sind wir zumindest schon einmal in der richtigen Gegend. Dass es eine Straße dieses Namens einmal in Aschersleben gegeben hat, wissen wohl nur noch die wenigsten. Lange hatte diese Straße auch keinen Bestand. Es waren kaum einmal 10 Jahre. Entstanden sind beim Bau der Junkerswerke zahlreiche Straßen und Wege, die bei der Größe des konzipierten Werkes auch alle einen eigenen Namen bekamen. Immerhin sollte das Junkerswerk einmal zu den größten Flugzeugbaubetrieben Europas werden. Zunächst die Bombardierung und dann die Demontage des Betriebes verhinderten diese hochfliegenden Pläne. Die Seestraße führte zur Rollbahn des Flugplatzes. Da das gesamte Gelände des Junkerswerks im Gebiet des Wilslebener Sees lag, war die Namensgebung nur folgerichtig. Aber dass es weder ein Flugzeugwerk noch einen Flugplatz mehr gibt und auch der Junkerssee von seiner einstigen Größe erheblich eingebüßt hat, ist die Seestraße wieder im Dunkeln der Geschichte abgetaucht. Sie hörten einen kurzen Bericht über die Seestraße in Aschersleben und heute gesprochen von Gerda Karl für Radio HBW.

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1: Der Gesangsverein Liedertafel von 1945 Ermsleben e.V. Am 18. Mai 1845 wurde von dem Kantor und Lehrer Karl Brode und 25 ehrsamen Ermslebener Bürgern der Singverein zu Ermsleben als reiner Männerchor gegründet. Die Gründungsurkunde sowie die Statuten des Vereins sind heute noch im Original erhalten. Über die Klippen der Zeit hinweg hat es der Chor geschafft, ununterbrochen vorzubestehen. Im Jahr 1870 erfolgte die Umbenennung des Chors in Männergesangverein Liedertafel. Seit 1970 gibt es den Chor als gemischten Chor. Zum Programm gehören heute Kunst-, Volks- und Heimatlieder sowie sakrale und folkloristische Titel. Der Verein veranstaltet selbst zahlreiche Konzerte zu den unterschiedlichsten Anlässen, gastiert aber auch mit seinem Programm bei zahlreichen anderen Gelegenheiten. Traditionell nimmt der Verein auch am Musiksommer in Ballenstedt teil und tritt bei Advents- und Winterkonzerten auf. Zwischen der Liedertafel und dem gemischten Chor Ballenstedt bestehen enge Verbindungen. Im Jahr 1996 verlieh der damalige Bundespräsident der BRD, Roman Herzog, dem Verein die Zelter Plakette. Die Zelter Plakette ist eine Auszeichnung für Chorvereinigungen, die sich in langjährigem Wirken besondere Verdienste um die Pflege der Chormusik und des deutschen Volksliedes und damit um die Förderung des kulturellen Lebens erworben haben. Dies war ein Beitrag über den Gesangsverein Liedertafel, gesprochen von Annabel Müller für Radio HBW.

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2: Heute kann sich die Sonne nicht durchsetzen, stattdessen gibt es dichte Wolken am Himmel. Hin und wieder kann es dann auch mal Regenschauer und etwas Wind geben. Die Höchstwerte liegen bei 26 Grad. Auch heute Abend bleibt es bedeckt und regnerisch. Die Temperaturen sinken auf 19 Grad ab. Morgen geht es mit einem Mix aus Sonne und Wolken weiter. Regnen wird es dann nicht, aber es bleibt windig. Das Thermometer zeigt etwa 21 Grad an. Der weitere Trend. Auch in den nächsten Tagen wechselt sich die Sonne mit den Wolken ab. Aber es bleibt trocken. Die Temperaturen erreichen dann Werte um die 22 Grad. Einen schönen Tag wünscht Ihnen Vanessa Heinel.
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1: Die Wasserburg Egeln. Die fruchtbare Bodenniederung um Egeln war schon frühzeitig von Menschen besiedelt. Der Ort selbst wurde im Jahre 941 erstmalig beurkundet. In dieser Urkunde schenkte König Otto I. die Orte Osteregulon, Westeregulon und einen Teil des Hakelwaldes an Siegfried, den Sohn des Markgrafen Gero, den Otto I. aus der Taufe gehoben hatte. Siegfried verstarb schon frühzeitig in einem Feldzug gegen die Slawen und Markgraf Gero gründete zur Absicherung seiner Schwiegertochter Hedwig das Kloster Gernrode, in dessen Besitz Egeln nun kam. In der ersten Urkunde, die vom Vorhandensein der Siedlung Osteregulon zeugt, wird auch ein neues Kastell erwähnt. Dieses Kastell diente dem Schutz der Furt durch den Bodefluss, vor dem die Heerstraßen aus Erfurt, Quedlinburg und Goslar zusammentrafen und zu einer Straße vereinigt nach Magdeburg, der ersten Hauptstadt des Römischen Reiches Deutscher Nation, weiterführte. Vor dem Kastell siedelten sich Handwerker und Handelsleute an und es entstand eine Marktsiedlung, die von vielen Durchreisenden frequentiert wurde. Da das Kastell mit seinen weitläufigen Verteidigungsanlagen zwischen zwei Bodearmen gelegen, die weitere Entwicklung der Siedlung behinderte, legten die Askanier im 10. 11. Jahrhundert eine planmäßige Neustadt nordöstlich der Bode mit Markt und Kirche im Schutze einer neuen Burg an. Diese wurde im Jahre 1250 von den Edlen von Hattmersleben erobert, die ihren Hauptsitz auf die Egelner Burg verlegten und sich nun als Herren von Egeln bezeichneten. Sie befestigten den Ort mit einer starken Mauer und verliehen ihm Markt- und Stadtrecht. Auf dem Gelände des alten Kastells, das nun vor den Toren der Stadt lag, gründeten sie 1259 auf Bitten der Gemahlin Otto des Älteren, Jutta von Blankenburg, das Kloster Marienstuhl. Als 1416 der Graf Kurt von Hattmersleben zu Egeln ohne männlichen Nachkommen verstarb, kam Egeln über die Grafen von Barby 1418 an das Magdeburger Domkapitel, das die Burg zum Schloss umbaute und als Sommerresidenz und Tafelgut nutzte. Der vom Domkapitel eingesetzte Burghauptmann oder Vogt hatte auch die Gerichtsbarkeit über Egeln und die 7 dazugehörigen Amtsdörfer. Unter Erzbischof Günther von Schwarzenburg wurde die Burg zum Renaissanceschloss umgebaut, die Vorburg erweitert und mit weiteren Scheunen sowie Stallanlagen bebaut. Im Dreißigjährigen Krieg war die Burg zeitweilig Heereshauptquartier der schwedischen Armee und Wohnsitz der Familie des Generalfeldmarschall Johann Barnet. Dadurch wurde sie preußische Domäne und als Pachtgut an verdiente Offiziere vergeben, die auch als vom König eingesetzte Amtmänner im Bereich des Amtes Egeln regierten. In den schwierigen Zeiten der französischen Besatzung waren es vor allem Wilhelm Wahnschaffe und seine Frau Friederike, die den Gutsbetrieb aufrechterhielten und solche berühmten Gäste wie den späteren schwedischen König General Bernadotte, General Blücher oder den Hofstaat König Luise von Preußen in der Burg beherbergten. Nach 1945 war die Anlage volkseigenes Gut. Das Interesse für den Erhalt der historischen Gebäude war jedoch gering, sodass eine Periode des zunehmenden Verfalls begann. 1987 bis 1993 wurden der Bergfried und das Torhaus auf Betreiben des Egelner Heimatvereins restauriert und beherbergen seitdem das Egelner Museum für Vor-, Früh- und Stadtgeschichte. Im Oktober 1995 kam die Burganlage in den Besitz der Stadt Egeln. Bisher entstanden eine große Freilichtbühne für Open-Air-Veranstaltungen, eine Kleinkunstbühne und eine mittelalterliche Taverne im Kellergewölbe der Burg sowie ein Kräutergarten. Während sich der Egeler Heimatverein um das Museum und die Erforschung der Stadtgeschichte bemüht, versucht der 1994 gegründete Förderverein Wasserburg Egeln e.V. durch vielfältigste Veranstaltungen wie Brauchtumsfeuer, mittelalterliches Burgspektakel, Irish Folk Festivals, Burgweihnachten, Leben in die historischen Mauern zu bringen. Aber auch Antik-, Trödel- und Bauernmärkte Country Open Air oder eine Museumsnacht bereichern die Veranstaltungsangebote auf der Egelner Wasserburg. Das war ein Bericht über die Egelner Wasserburg, gesprochen von Gerda Karl für Radio HBW

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1: Langsam kämpft sich die Sonne raus, viel ist von ihr aber nicht zu sehen. Über den Tag hinweg ist es auch zeitweise bedeckt. Und besonders am Nachmittag heißt es festhalten, es wird stürmisch, im Harz sogar orkanartig, erst recht auf dem Brocken. Zum Abend beginnt es auch noch zu regnen, bei Höchstwerten von 25 Grad. Morgen zum Sonnabend ist es auch noch windig, ab und zu zeigt sich die Sonne, es bleibt trocken bei 21 Grad. Der weitere Trend, der Sonntag ist ähnlich, am Montag wird es wieder wärmer und vom Dienstag an ist es nicht mehr so sonnig und auch kühler wird es mit etwa 21 Grad. Einen schönen Tag wünscht Ihnen Steffen Erfurt.

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1: Sie hören über die St. Katharinenkirche in Halberstadt. Im Jahre 1224 genehmigte Bischof Friedrich II. Von Halberstadt die Gründung eines Dominikanerklosters. Zu diesem Zeitpunkt war der Ordensgründer Domingo de Guzman, der als der heilige Dominikus in der Kirchengeschichte Eingang fand, gerade erst 3 Jahre tot. Der von ihm gegründete Orden war ein Bettler- und Predigerorden. Die erste Kirche soll um das Jahr 1224 am südlichen Rande der Neustadt unterhalb des Domberges erbaut worden sein. Als Stifter gelten die Grafen von Regenstein, die auf diese Weise wohl auch in Halberstadt zu einem gewissen Einfluss gelangten. Kirche und Konventgebäude waren 1231 fertiggestellt. Die ersten Mönche kamen möglicherweise aus dem Pauluskloster in Hildesheim. Das Halberstadter Kloster gelangte schnell zu einer gewissen Blüte und somit zu Einfluss. Dem machte im Jahre 1565 die Pest ein Ende. Im Jahr darauf trat mit Heinrich Julius von Braunschweig-Wolfenbüttel der erste protestantische Administrator die Herrschaft im Bistum an. Das verwaiste Katharinenkloster wurde dem nun bikonfessionellen Domkapitel unterstellt und in eine Schule für angehende Theologen umgewandelt. Im Dreißigjährigen Krieg erlebten Kloster und Kirche eine wechselvolle Zeit. Erst nach Kriegsende, im Jahre 1648, wurde das Kloster wieder von Dominikanern besetzt, die bis zur Säkularisierung im Jahre 1810 dort wirkten. In den folgenden 100 Jahren befand sich das Kloster im Staatseigentum und wurde zweckentfremdet als Lager- und Fabrikationsgebäude genutzt. Seit dem Jahr 1920 beherbergen die Klostergebäude einen Konvent der Karmeliterinnen von göttlichen Herzen Jesu sowie Kinderkrippe, Kindergarten und Heimstätte für behinderte Kinder und Jugendliche. Die Kirche gehört heute zur Halberstädter katholischen St. Burchard Pfarrei. Die St. Katharinenkirche wurde im Jahre 1360 vollendet, enthält aber durchaus auch ältere Teile. Als turmlose, dreischiffige, gotische Hallenkirche mit langem Chor entspricht sie ganz dem Typus der Kirchen des Franziskanerordens. Entgegen der üblichen Klosterstruktur befinden sich die Klostergebäude im Norden, wohl weil die Südseite durch einen alten Straßenverlauf belegt war. Auf der Nord- und der Westseite hat die Kirche keine Fenster, da sie dort von den Klostergebäuden eingerahmt wird. Der heutige Zugang zur Kirche führt durch das Kloster. Im Kircheninnenraum bestimmen schwere achteckige Pfeiler auf hohen Postamenten das Bild. Sie tragen im Osten rundbogige Arkaden, im Westen sind sie spitzbogig gehalten. Im Inneren dominiert eine reiche Barockausstattung, die aus dem 17. und 18. Jahrhundert stammt. Bemerkenswert ist der viergeschossige Hochaltar. Er ist geprägt durch aufwendige Schnitzarbeiten und zahlreiche Engel- und Heiligenfiguren, darunter dominikanische Heilige sowie die Kirchenpatronin Katharina und die Nebenpatronin Barbara. Die Orgel im Barockgehäuse, der Vorgängerorgel, wird dem Halberstadter Orgelbaumeister Wilhelm Bergen zugeschrieben, der das Instrument um 1873 gebaut haben soll. Es berichtete für Sie von der Katharinenkirche in Halberstadt Pfarrer Sebastian Bartsch für Ihren Sender Radio HBW.

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3: 6 Uhr.
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5: Heute kann sich die Sonne nicht durchsetzen, stattdessen gibt es dichte Wolken am Himmel. Hin und wieder kann es dann nochmal Regenschauer und etwas Wind geben. Die Höchstwerte liegen bei 26 Grad. Auch heute Abend bleibt es bedeckt und regnerisch. Die Temperaturen sinken auf 19 Grad ab. Morgen geht es mit einem Mix aus Sonne und Wolken weiter. Regnen wird es dann nicht, aber es bleibt windig. Das Thermometer zeigt etwa 21 Grad an. Der weitere Trend. Auch in den nächsten Tagen wechselt sich die Sonne mit den Wolken ab. Aber es bleibt trocken. Die Temperaturen erreichen dann Werte um die 22 Grad. Einen schönen Tag wünscht Ihnen Vanessa Heinel.
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1: Die Turmgasse in Staßfurt. Heutzutage sind Straßennamen für eine Orientierung im Straßennetz unentbehrlich. Straßen erzählen aber auch Geschichten und sind so entscheidender Bestandteil der Chronik einer Stadt. Eine ganz eigene Geschichte hat die Turmgasse in Staßfurt zu erzählen. Die Gasse verbindet die neue Zwingerstraße mit der Hecklinger Straße. Hier stand einst der um 1430 errichtete Eulenturm. Der viereckige Spätturm der inneren Stadtmauer hatte eine gemauerte Turmspitze und war etwa 25 Meter hoch. Im Jahre 1962 wurde seine 8 Meter hohe Spitze abgetragen, der Turm letztendlich 1970-1971 abgerissen. Die Turmgasse selbst entstand als Verbindungsstraße erst nach dem Durchbruch durch die Stadtmauer Anfang des 20. Jahrhunderts. Dies war ein Bericht über Straßennamen aus der Region, gesprochen von Christopher Heine für Radio HBW.

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1: Langsam kämpft sich die Sonne raus, viel ist von ihr aber nicht zu sehen. Über den Tag hinweg ist es auch zeitweise bedeckt. Und besonders am Nachmittag heißt es festhalten, es wird stürmisch, im Harz sogar orkanartig, erst recht auf dem Brocken. Zum Abend beginnt es auch noch zu regnen, bei Höchstwerten von 25 Grad. Morgen zum Sonnabend ist es auch noch windig, ab und zu zeigt sich die Sonne, es bleibt trocken bei 21 Grad. Der weitere Trend, der Sonntag ist ähnlich, am Montag wird es wieder wärmer und vom Dienstag an ist es nicht mehr so sonnig und auch kühler wird es mit etwa 21 Grad. Einen schönen Tag wünscht Ihnen Steffen Erfurt.

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1: Die Rheinsteinstraße in Quedlinburg. Die Rheinsteinstraße in Quedlinburg wurde nach dem Bau der Wallstraße im Jahre 1896 als Verbindungsstraße zur Weststraße hin angelegt. Zum Markt von Quedlinburg ist es gar nicht weit. Namensgeber der Straße war das für die Quedlinburger Geschichte mehrfach bedeutsame Grafengeschlecht derer von Rheinstein. Heute ist das Geschlecht besser unter dem Namen Regenstein bekannt. Die Benennung erfolgte am 26. Oktober 1900 durch einen Magistratsbeschluss. Über die Rheinsteinstraße in Quedlinburg informierte sie Gerda Karl für Radio HBW.

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1: 7 Uhr.
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3: Heute kann sich die Sonne nicht durchsetzen, stattdessen gibt es dichte Wolken am Himmel. Hin und wieder kann es dann auch mal Regenschauer und etwas Wind geben. Die Höchstwerte liegen bei 26 Grad. Auch heute Abend bleibt es bedeckt und regnerisch. Die Temperaturen sinken auf 19 Grad ab. Morgen geht es mit einem Mix aus Sonne und Wolken weiter. Regnen wird es dann nicht, aber es bleibt windig. Das Thermometer zeigt etwa 21 Grad an. Der weitere Trend. Auch in den nächsten Tagen wechselt sich die Sonne mit den Wolken ab. Aber es bleibt trocken. Die Temperaturen erreichen dann Werte um die 22 Grad. Einen schönen Tag wünscht Ihnen Vanessa Heine.
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0: Von Waschbär bis Marder, Tiere in der Stadt. Wildschweine in städtischen Parks und privaten Gärten, Steinmarder im Motorraum der Autos oder Waschbären auf der Veranda. Immer mehr Wildtiere leben in Wohngebieten. Sie haben offenbar die Scheu vor dem Menschen weitgehend verloren. Viele Nahrungsquellen und Platz für den Nachwuchs sind einfach zu verlockend. Besonders auffällig sind dabei die Tiere, die eigentlich gar nicht aus Deutschland stammen. Von Waschbär bis Marder, Susanne Kur hat sich über den richtigen Umgang mit den ungebetenen Gästen in Haus und Garten informiert.
1: Ich stehe morgens in der Küche und schmiere die Brote. Direkt vorm Küchenfenster ist das und das ist auf Kipp und auf dem Mat ist tippel, tippel, tippel. Ich denke, mein Hund, der schläft doch noch. Gucke raus, da lief er gerade noch so um die Mülltonne rum in Waschbär. Ich dachte, ich fasse es nicht, aber süß.
2: Solange der nur putzig draußen rumläuft, finden die alle ganz süß, diese kleinen Bärchen. Aber wenn der mal das Haus als Quartier auserkoren hat, dann hört der Spaß sehr schnell auf.
0: Förster und Jäger Gerhard Thomas kennt das Problem. Waschbären sind Wildtiere und werden garantiert zur Plage, denn sie lassen sich kaum aufhalten.
2: Der Waschbär ist ein ganz geschicktes Tier, der arbeitet mit den Händen. Übertrieben, wenn sie einen Schlüssel hinlegen, dann nimmt er einen Schlüssel und schließt ihn die Tür auf. Ist jetzt ein bisschen Spaß, aber so geschickt ist er in seiner Feinmotorik.
0: Und ehe man sich versieht, hat man eine ganze Großfamilie zu Gast, denn die Anzahl der Waschbären in Deutschland nimmt explosionsartig zu. Der ursprünglich aus Nordamerika stammende Kleinbär hat sich hierzulande allein zwischen 2006 und 2011 drastisch vermehrt. Das belegen bundesweite Zählungen von Jägern. Und er rückt immer weiter in die Städte und Gemeinden vor. Ebenso übrigens wie Marder, Wildschwein und auch der Fuchs. Für sie alle gilt:
2: Insbesondere in den Städten, aber auch außerhalb der Städte haben sie keine natürlichen Feinde, außer wenigen Krankheiten. Dann haben sie eine starke Vermehrungsrate. Dann sind sie ausgesprochene Generalisten und können sich den veränderten Rahmenbedingungen sehr gut anpassen. Sind sie intelligent alle. Und als Allesfresser brauchen sie nicht speziell hinter einer bestimmten Nahrung herzulaufen, sondern nehmen, was sie kriegen können.
0: Und eben hier werden sie für den Menschen zum Problem. Denn ein reich gedeckter Tisch lockt Waschbär, Wildschwein, Marder und auch Fuchs unweigerlich an. Deshalb gibt Gerhard Thomas auch ein paar ganz entscheidende Verhaltensregeln.
2: Auf keinen Fall die Tiere füttern. Dann Müll und Abfälle so lagern bis zur Abfuhr, dass sie eben zu sind. Beim Waschbär muss man den Deckel massiv verspannen, dass der Waschbär eben nicht in der Lage ist, diesen Widerstand zu brechen. Die Biotonnen zählen dazu und wenn man Obstbäume im Garten hat und wenn man das Obst selbst nicht verwertet, dann muss es eben wie ein anderer Bioabfall verwertet und beseitigt werden.
0: Und keine Essensreste auf den Kompost und kein Tierfutter unbeaufsichtigt vor die Tür. Denn wer erst einmal ein Wildtier, beispielsweise den Marder, im Garten, Haus oder Auto hat, braucht für den Schaden nichts zu sorgen. Noch einmal Förster und Jäger Gerhard Thomas.
2: Der Marder, der lebt ja dann viel im Haus, oben auf dem Dachboden, da fühlt er sich sehr wohl. Und dann geht da die Post ab, da machen sie nämlich kein Auge mehr zu. Je nachdem, wie er gelaunt ist, kann er nicht nur da oben, sagen wir mal, üblen Geruch verbreiten, sondern er kann ihnen auch durchaus die ganze Isolierung zerfressen, dass also eine Brandgefahr nicht auszuschließen ist. Auf jeden Fall haben sie einen riesengroßen Schaden und das Fatale ist, dass dieses Risiko zurzeit nicht durch eine Gebäudeversicherung abgesichert werden kann.
0: Von Waschbär bis Marder, Tiere in der Stadt. Informationen zum Thema erhalten Sie beim Deutschen Jagdschutzverband im Internet unter www.jagdverband.de.

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1: Langsam kämpft sich die Sonne raus, viel ist von ihr aber nicht zu sehen. Über den Tag hinweg ist es auch zeitweise bedeckt. Und besonders am Nachmittag heißt es festhalten, es wird stürmisch, im Harz sogar orkanartig, erst recht auf dem Brocken. Zum Abend beginnt es auch noch zu regnen, bei Höchstwerten von 25 Grad. Morgen zum Sonnabend ist es auch noch windig, ab und zu zeigt sich die Sonne, es bleibt trocken bei 21 Grad. Der weitere Trend, der Sonntag ist ähnlich, am Montag wird es wieder wärmer und vom Dienstag an ist es nicht mehr so sonnig und auch kühler wird es mit etwa 21 Grad. Einen schönen Tag wünscht Ihnen Steffen Erfurt.

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1: Und ich habe eine Gesprächsrunde mit Dirk Zöllner in Aschersleben. Holger Schmidt hat in der neuen Ausgabe seiner Talkshow Schmidt-Menschen den Musiker, Sänger und Songwriter Dirk Zöllner zu Gast. Er ist seit mehr als 40 Jahren bekannt für seine unverwechselbare Stimme und seine tiefgehenden Texte. Ein unterhaltsamer Abend mit

0: Musik und Anekdoten aus seinem bewegten Künstlerleben. Heute um 19 Uhr im Besthornhaus in Aschersleben.
1: Ich spaziere mal nach Quedlinburg. Steffen, da gibt's ein Kabarett. Der Komiker Marco Tschirpke weiß, sich kurz zu fassen. Ganz egal, ob es sich dabei um ein Gedicht oder Klavierlied handelt. Mit seinem Programm Empirisch belegte Brötchen steht Ihnen ein intellektuelles und unterhaltsames Vergnügen mit Verweisen auf Kunst und Geschichte bevor. Neben der Lyrik gibt es dann auch noch halsbrecherische Spielmanöver am Klavier. Karten gibt es im Vorverkauf in der Quedlinburger Touristinformation. Trainieren Sie Ihre Lachmuskeln heute um 20 Uhr im Kulturzentrum Reichenstraße Quedlinburg.
0: Jetzt geht's rasant zu in Meisterhof.
1: Glatt wird's, oder?
0: Nein, warum?
1: Ja, lass mal die Seife daneben springen. Eine Seife.
0: Nee,
1: nein. Hat mit Seifen nichts zu tun, ich weiß.
0: Ja, das Seifenkistenrennen in Meisterhof geht los. Das wird ein Tag voller Action, Spaß und Unterhaltung und mit einem spannenden Rennspektakel. Alles soll aber noch nicht verraten werden. Nur so viel, dass das Rennen live auf YouTube übertragen wird. Abends darf das Tanzbein zu den Boxengassen Beats mit DJ Christian geschwungen werden. Das Meisterhofer Seifenkistenrennen geht an den Start morgen ab 9 Uhr am Schiebberg.
1: Ja, als nächstes gibt es einen Tag der offenen Tür der Feuerwehr in Hettstedt. Wenn Sie schon immer mal wissen wollten, wie lang der Schlauch ist, sind Sie hier genau richtig. Die Feuerwehr zeigt noch viele andere interessante Dinge beim Tag der offenen Tür, morgen ab 10 Uhr in Hettstedt.
0: Ja, Schlauch, den braucht man auch im Garten, ne? Wenn es mal nicht regnet.
1: Richtig.
0: Und Gartenlust, die gibt's in Ballenstedt. Neben Wissenswertem rund um Beeren und einem großen Pflanzenmarkt gibt's auch Live-Musik, Speis und Trank, morgen und am Sonntag von 10 bis 18 Uhr auf den Rosenterrassen im Schloss Ballenstedt.
1: Ich mache weiter mit Genussvollem in Aschersleben. Unter dem Motto Kaffee, Kuchen, Kopfsteinpflaster gibt es einen besonderen Rundgang mit den Kaffeemännern. Dieser Rundgang verbindet Stadtgeschichte mit regionaler Handwerkskunst. Nach einem Blick in die Historie der Stadt und vom Rabenturm dreht sich alles ums Handwerk, genauer gesagt ums Kaffeerösten und um die Verköstigung. Treffpunkt ist an der Touristinformation Aschersleben, morgen um 10.30 Uhr.
0: Ich gehe nach Kleinschierstedt zu einem Flohmarkt. Ob Bücher, Kleidung, Spielzeug, Deko, Haushaltswaren oder andere kleine Kostbarkeiten aus Keller und Dachboden, hier dürfen Sie nach Herzenslust stöbern und handeln. Für das leibliche Wohl ist auch gesorgt und wer selbst etwas verkaufen möchte, wird gebeten, einen Kuchen mitzubringen. Stöbern, handeln und Schätze finden, das können Sie morgen von 14 bis 18 Uhr auf dem Flohmarkt am Dorfgemeinschaftshaus in Kleinschierstedt.
1: Weiter geht's in Halberstadt. Dort findet eine Rundfahrt durch Halberstadt statt. Der historische Straßenbahnwagen ist wieder unterwegs und nimmt Sie mit auf eine Fahrt wie zu längst vergangenen Zeiten. Ein Halt am Straßenbahndepot bietet Einblicke hinter die Kulissen und Sie können Fahrzeuge und Technik aus nächster Nähe betrachten. Besuchen Sie die Halberstädter Straßenbahn, solange es sie noch gibt. Morgen um 15 Uhr. Treffpunkt ist die Halberstädter Touristinformation.
0: Und dann noch einmal der Hinweis auf eine Lesung und ein Zeitzeugengespräch in Aschersleben. Ernst Grube überlebte als Kind das Konzentrationslager Theresienstadt. Der 93-jährige Zeitzeuge engagiert sich seit Jahrzehnten unermüdlich für Erinnerung, Aufklärung und Demokratie. Die musikalische Lesung behandelt das Ghetto Theresienstadt. Im Anschluss beantwortet Ernst Grube die Fragen des Publikums. Ich wandere durch Theresienstadt ist die Überschrift des Nachmittags. Morgen um 16.30 Uhr in der Alten Hobelei in Aschersleben und der Eintritt ist frei.
1: Wir sind schon wieder durch, aber einen haben wir noch, Steffen.
0: Na dann, ja.
1: Und hier geht es um eine Stadtführung durch Egeln. Jeden ersten Sonntag im Monat gibt's die Burgführung auf der Wasserburg. Zum 1085-jährigen Stadtjubiläum wird außerdem auch eine Stadtführung angeboten. Diese ist öffentlich und nur an diesem Sonntag ab 14 Uhr auf dem Alten Markt in Egeln möglich. Gruppen ab 8 Personen können diese aber jederzeit buchen. Ja, was können die Hörer noch buchen?
0: Da stellst du mir jetzt eine Frage.
1: Sie können uns ja jede Menge Freizeittipps zur Verfügung stellen.
0: Richtig, das können Sie machen.
1: Und irgendwann hören Sie uns beide wieder.
0: Und vielleicht dann mit Ihrem Veranstaltungstipp sogar.
1: Und bis dahin wünschen wir viel Spaß.
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2: 8 Uhr.
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4: Heute kann sich die Sonne nicht durchsetzen, stattdessen gibt es dichte Wolken am Himmel. Hin und wieder kann es dann auch mal Regenschauer und etwas Wind geben. Die Höchstwerte liegen bei 26 Grad. Auch heute Abend bleibt es bedeckt und regnerisch. Die Temperaturen sinken auf 19 Grad ab. Morgen geht es mit einem Mix aus Sonne und Wolken weiter. Regnen wird es dann nicht, aber es bleibt windig. Das Thermometer zeigt etwa 21 Grad an. Der weitere Trend. Auch in den nächsten Tagen wechselt sich die Sonne mit den Wolken ab. Aber es bleibt trocken. Die Temperaturen erreichen dann Werte um die 22 Grad. Einen schönen Tag wünscht Ihnen Vanessa Heinel.
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1: Die Viktorshöhe nahe des Ortes Friedrichsbrunn. Die Viktorshöhe ist mit 581,5 Metern über Normalhöhen Null der zweithöchste Berg des Rambergmassivs. Höher ist nur noch der etwa 2 Kilometer entfernt liegende Ramberg, ein Granitmassiv des Harzes. Erwandern kann man die Viktorshöhe auf gut ausgeschilderten Wegen, zum Beispiel von Friedrichsbrunn oder aber auch von Bad Suderode aus. Bekanntheit erlangte die Viktorshöhe vor allem wegen der ehemaligen Gaststätte als ein beliebtes Wander- und Ausflugsziel. Das erste Jagdhaus auf der Viktorshöhe entstand im Jahr 1750. Ausgang des 19. Jahrhunderts hatte sich das Gebäude, in der auch der zuständige Förster zu Hause war, zu einer beliebten Ausflugsgaststätte gemausert. Dazu dürfte auch der errichtete Ausflugsturm beigetragen haben. Von ihm aus hatte man eine Sicht bis zum Kyffhäuser hin. Von 1959 bis zur Wende wurde die Viktorshöhe Betriebsferienheim, wobei die Gaststätte jedoch öffentlich blieb und Wanderer einkehren konnten. Nach der Wende fand sich kein neuer Pächter, das Gebäude zerfiel nach und nach. Der hölzerne Turm auf der Viktorshöhe war ganz besonders bei Funkamateuren beliebt. Funkamateure der damaligen Bezirksmannschaft des DDR-Bezirkes Halle unter dem Amateurfunkrufzeichen Yankee 34 Hotel unterwegs nutzten den günstigen Standort des Holzturms zu ihren Wettkämpfen. Weder die Gaststätte noch der hölzerne Funkturm stehen heute noch. Dafür gibt es in unmittelbarer Nähe noch einen Sendeturm, das Bärendenkmal und die Felsgruppen der Großen Teufelsmühle und der Kleinen Teufelsmühle. Etwas weiter weg in südwestlicher Richtung liegen unterhalb der Viktorshöhe der Bergrad-Müller-Teich und die Burgruine-Erichsberg. Rund 2 Kilometer östlich des Gipfels finden Sie dann den Bremer Teich. Egal, was Sie sich also anschauen wollen, über die Viktorshöhe gewandert, bieten sich Ihnen zahlreiche Möglichkeiten. Das waren Sehenswürdigkeiten der Region, heute die Viktorshöhe, gesprochen von Jörg Buschmann für Radio HBW.

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0: Das Harz-Bördewetter.
1: Langsam kämpft sich die Sonne raus, viel ist von ihr aber nicht zu sehen. Über den Tag hinweg ist es auch zeitweise bedeckt. Und besonders am Nachmittag heißt es festhalten, es wird stürmisch, im Harz sogar orkanartig, erst recht auf dem Brocken. Zum Abend beginnt es auch noch zu regnen, bei Höchstwerten von 25 Grad. Morgen zum Sonnabend ist es auch noch windig, ab und zu zeigt sich die Sonne, es bleibt trocken bei 21 Grad. Der weitere Trend, der Sonntag ist ähnlich, am Montag wird es wieder wärmer und vom Dienstag an ist es nicht mehr so sonnig und auch kühler wird es mit etwa 21 Grad. Einen schönen Tag wünscht Ihnen Steffen Erfurt.

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1: Wir gehen so langsam auf das Wochenende zu und möchten jedoch an diesem Freitag ganz herzlich zum Geburtstag und zu Hochzeitstagen gratulieren. Beginnen möchte ich in Arnstedt, weil dort Gertraud Krause wohnt, sie heute 90 Jahre alt wird. Und wir wünschen ihr zu diesem besonderen Tag alles Gute. Alles Gute wünschen wir nun auch in Aschersleben Ingrid Leitmann zum 85.

0: 80. Renate Höfer zum 80. Doris Pfeiffer zum 75. sowie Johann Adam zum 70-jährigen Jubiläum. Weiterhin gratulieren wir in Atzendorf Margarete Herbst zum 90. in Kochstedt Ronald Schärf zum 70. in Gnölpzig Klaus-Peter Kaufmann auch zum 70. Geburtstag. In Hecklingen wird Christa Gödecke heute 90 Jahre und wir wünschen auch dieser Hörerin alles Gute und Gesundheit sowieso. In der Wipperstadt Hettstedt wird ein Hochzeitstag und ein Geburtstag gefeiert. Zum 55. Hochzeitstag möchten wir Gerhard und Roswitha Krause beglückwünschen und Johanna Weiß erhält die besten Wünsche zu ihrem 85. Wiegenfest. Im Alphabet geht's weiter und wir erreichen Löderburg. Zwei Jubiläen werden dort gefeiert, denn Barbara Röhr und Raimund Horenburg sind 70 Jahre alt. Alles Gute! Wir beglückwünschen in Neuendorf Petra Hartleib zu ihrem 90. Jubiläum, wünschen Gesundheit und Zufriedenheit. Angekommen in Schadeleben schauen wir bei Bernd und Anita Lücke vorbei und beglückwünschen dieses Ehepaar ganz herzlich zu ihrer goldenen Hochzeit. Für die nächsten gemeinsamen Jahre wünschen wir alles Liebe und Gute. In Stassfurt geht's frisch und fröhlich weiter, denn auch dort wird eine goldene Hochzeit gefeiert. Wir gratulieren Dietmar und Helene Eule, wünschen eine schöne Feier und verbinden damit für die kommenden Jahre nur das Allerbeste. Klaus Köppe in Stassfurt kann auf seinen runden 70. anstoßen, na dann sehr zum Wohl und herzlichen Glückwunsch. Zum Schluss kommen wir in Westdorf an und beglückwünschen ganz herzlich Regina Trinker zu ihrem 80. Jubiläum. Einen schönen Tag im Kreise Ihrer Gäste und alles Gute wünscht allen genannten und natürlich auch den vielen ungenannten Jubilaren. Gerda Karl vom Radio HBW Team.
1: 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Rufen Sie uns an 03473 840 3x2 oder mailen Sie an news@radiohbw.de.

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2: 9 Uhr.
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4: Heute kann sich die Sonne nicht durchsetzen, stattdessen gibt es dichte Wolken am Himmel. Hin und wieder kann es dann auch mal Regenschauer und etwas Wind geben. Die Höchstwerte liegen bei 26 Grad. Auch heute Abend bleibt es bedeckt und regnerisch. Die Temperaturen sinken auf 19 Grad ab. Morgen geht es mit einem Mix aus Sonne und Wolken weiter. Regnen wird es dann nicht, aber es bleibt windig. Das Thermometer zeigt etwa 21 Grad an. Der weitere Trend. Auch in den nächsten Tagen wechselt sich die Sonne mit den Wolken ab, aber es bleibt trocken. Die Temperaturen erreichen dann Werte um die 22 Grad. Einen schönen Tag wünscht Ihnen Vanessa Heinel.
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1: Am Strand Bad in Staßfurt. Heutzutage sind Straßennamen für eine Orientierung im Straßennetz unentbehrlich. Straßen erzählen aber auch Geschichten und sind so entscheidender Bestandteil der Chronik einer Stadt. Von der Bernburger Straße in Richtung Strandbad führt diese Straße, in der zwei sechsgeschossige Wohnhäuser stehen. Hier befindet sich auch eine Außenstelle des Landratsamtes. Die Postadresse dieses Gebäudes lautet Bernburger Straße. Am Ende der Straße befinden sich ein Rugby- und ein Hundeplatz sowie das Strandsolbad. Das Strandsolbad entstand 1929 nach einem Erdrutsch und zählt heute mit einem Salzgehalt von etwa 2,4% zu einer beliebten Erholungseinrichtung. Sie hörten einen kurzen Bericht über die Straße am Strandbad in Staßfurt, vorgestellt von Gerda Karl für Radio HBW.

0: Das Harz-Börde-Wetter.
1: Langsam kämpft sich die Sonne raus, viel ist von ihr aber nicht zu sehen. Über den Tag hinweg ist es auch zeitweise bedeckt. Und besonders am Nachmittag heißt es festhalten, es wird stürmisch, im Harz sogar orkanartig, erst recht auf dem Brocken. Zum Abend beginnt es auch noch zu regnen, bei Höchstwerten von 25 Grad. Morgen zum Sonnabend ist es auch noch windig, ab und zu zeigt sich die Sonne, es bleibt trocken bei 21 Grad. Der weitere Trend, der Sonntag ist ähnlich, am Montag wird es wieder wärmer und vom Dienstag an ist es nicht mehr so sonnig und auch kühler wird es mit etwa 21 Grad. Einen schönen Tag wünscht Ihnen Steffen Erfurt.

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1: 1997 passiert in der ABC-Serie Alan das, was Millionen Fans der amerikanischen Soap längst geahnt haben. Die gleichnamige Hauptfigur der beliebten TV-Serie outet sich als Homosexuelle. Obwohl die sexuelle Orientierung der fiktiven Alan unter den meisten Zuschauern als offenes Geheimnis gilt, ist das Bekenntnis eine mittlere Sensation im prüden US-Fernsehalltag. Die Einschaltquoten der Outing-Folge sind gigantisch, wovon nicht zuletzt die Werbeindustrie profitiert. Allen voran ein deutscher Automobilhersteller aus Wolfsburg, der einen Werbespot geschaltet hat. Nach Alans Outing flimmert eine VW-Reklame über den Bildschirm, in der sich zwei junge Männer für einen VW-Golf begeistern. Die Szene passt sich nahtlos an die vorhergehenden Sequenzen der beliebten Soap an. Den amerikanischen Fernsehzuschauern drängt sich sofort der Eindruck auf, die beiden jungen Männer wären ein Liebespaar. Was von den Machern des Werbespots keineswegs so geplant war, entwickelt sich zu einem überraschenden Erfolg für VW. Das Reklamefilmchen erobert neue Käuferschichten für den Golf. Vor allem Homosexuelle sorgen in den nächsten Monaten für eine 10%ige Verkaufssteigerung in den USA. Doch nicht nur Volkswagen profitiert von Alans Outing. Auch ein deutscher Song, der die Golfreklame musikalisch untermalt, erfreut sich plötzlich größter Beliebtheit in den USA. Trios Da Da Da. Aha, aha.

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2: 10 Uhr.
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4: Heute kann sich die Sonne nicht durchsetzen, stattdessen gibt es dichte Wolken am Himmel. Hin und wieder kann es dann auch mal Regenschauer und etwas Wind geben. Die Höchstwerte liegen bei 26 Grad. Auch heute Abend bleibt es bedeckt und regnerisch. Die Temperaturen sinken auf 19 Grad ab. Morgen geht es mit einem Mix aus Sonne und Wolken weiter. Regnen wird es dann nicht, aber es bleibt windig. Das Thermometer zeigt etwa 21 Grad an. Der weitere Trend. Auch in den nächsten Tagen wechselt sich die Sonne mit den Wolken ab. Aber es bleibt trocken. Die Temperaturen erreichen dann Werte um die 22 Grad. Einen schönen Tag wünscht Ihnen Vanessa Heinel.
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1: Der kleinste Kontinent, Europa. Sie sind es zwar gewohnt, an dieser Stelle einen Bericht aus der Harzbürgerregion zu hören, aber in Zeiten zunehmender Globalisierung lassen Sie uns doch einfach einmal über den Tellerrand hinausschauen. Beginnen wir mit der Geografie. Das wichtigste Merkmal Europas besteht darin, dass er der kleinste Kontinent ist. Selbst in der Zeit, als es noch keine Eisenbahn und kein Flugzeug gab, konnte man, wenn man wollte oder musste, relativ schnell von einem Ende Europas zum anderen reisen. Es soll aber in unserer Geschichte auch sehr viele Menschen gegeben haben, die Zeit ihres Lebens kaum aus ihrem Dorf herausgekommen sind. Für die war der Besuch der nächsten Stadt zum Markt schon das Ereignis des Jahres. In der Antike konnte ein römischer Heerführer, der zu Fuß oder zu Pferde von Rom fortzog, während seiner Laufbahn mehrere Feldzüge in Gallien, dem heutigen Frankreich, in Spanien oder sogar in Britannien, dem heutigen Großbritannien, führen. Die Gebirge sind nicht sehr hoch und selbst die höchsten, die Alpen oder massivsten, die Pyrenäen oder die längsten, die Karpaten, sind relativ leicht zu überqueren. Natürlich geeignetes Schuhwerk und die richtige Jahreszeit vorausgesetzt. Viele Flüsse und Ströme sind schiffbar, besonders der Rhein und die Donau. Die Europäer verfügen daher über ein umfangreiches Wegenetz zu Wasser und zu Lande. Zu den natürlichen Verkehrswegen kommen noch die Straßen, die Menschen im Laufe der Geschichte angelegt haben. Die Römer waren große Straßenbauer. Man sieht bisweilen noch Überreste dieser gepflasterten Straßen. Europa ist ein Kontinent mit einer Vielzahl von bequemen und schnellen Verkehrsverbindungen, auch ohne das Flugzeug. Kein Europäer ist weit entfernt von einem Bahnhof oder einem Flughafen, häufig nicht einmal von einem Hafen. Viele Jahrhunderte waren die Europäer im Vorteil, wenn sie innerhalb ihres Kontinents reisen mussten. Nehmen wir einen Globus zur Hand und vergleichen wir Europa mit den anderen Kontinenten, so fällt sofort auf, wie klein Europa ist. Berechnungen besagen, dass Europa nur 7% der festen Erdoberfläche einnimmt, während Asien einen Anteil von 30%, Amerika 28% und Afrika 20% hat. Europa ist das westliche Ende des riesigen Kontinents Eurasien. Von Afrika ist es nur durch ein schmales Meer, dem Mittelmeer, getrennt. Europa, Asien und Afrika haben sich gegenseitig beeinflusst. Manchmal durch Kriege, häufiger aber durch friedliche Einwanderung. Im Mittelalter erlebte Europa Einwanderungen asiatischer Völker, zum Beispiel der Mongolen im 13. Jahrhundert. Teilbereiche anderer Kulturen haben die europäische Kultur bereichert. Die sogenannten arabischen Zahlen, die eigentlich aus Indien stammen, haben die römischen Zahlen abgelöst. Mit der Einführung der Null- und des Dezimalsystems machten die Europäer riesige Fortschritte beim Rechnen. Viele Wörter in europäischen Sprachen stammen aus Asien, so zum Beispiel die Begriffe Algebra, Divan oder Alkoven. Das beweist nur, dass man von anderen Völkern und Kontinenten durchaus immer etwas lernen kann und auch sollte. Sie hörten einen Bericht über Wissenswertes, heute über Europa, gesprochen von Jörg Buschmann für Radio HBW.

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1: Langsam kämpft sich die Sonne raus, viel ist von ihr aber nicht zu sehen. Über den Tag hinweg ist es auch zeitweise bedeckt. Und besonders am Nachmittag heißt es festhalten, es wird stürmisch, im Harz sogar orkanartig, erst recht auf dem Brocken. Zum Abend beginnt es auch noch zu regnen, bei Höchstwerten von 25 Grad. Morgen zum Sonnabend ist es auch noch windig, ab und zu zeigt sich die Sonne, es bleibt trocken bei 21 Grad. Der weitere Trend, der Sonntag ist ähnlich, am Montag wird es wieder wärmer und vom Dienstag an ist es nicht mehr so sonnig und auch kühler wird es mit etwa 21 Grad. Einen schönen Tag wünscht Ihnen Steffen Erfurt.

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1: Ja, Gerda hat festgestellt, es ist am einfachsten, wenn wir mit dem Anfang beginnen.
2: Ja.
1: Und dann machen wir das auch.
2: Und was machen wir heute?
1: Freizeittipps mit
2: Gerda Karl
1: und Steffen Erfurt.
2: Und Steffen fängt an.
1: Und ich habe eine Gesprächsrunde mit Dirk Zöllner in Aschersleben. Holger Schmidt hat in der neuen Ausgabe seiner Talkshow Schmidt-Menschen den Musiker, Sänger und Songwriter Dirk Zöllner zu Gast. Er ist seit mehr als 40 Jahren bekannt für seine unverwechselbare Stimme und seine tiefgehenden Texte. Ein unterhaltsamer Abend mit Musik und Anekdoten aus seinem bewegten Künstlerleben, heute um 19 Uhr im Besthornhaus in Aschersleben.
2: Ich spaziere mal nach Quedlinburg. Steffen, da gibt's ein Kabarett. Der Komiker Marco Tschirpke weiß, sich kurz zu fassen. Ganz egal, ob es sich dabei um ein Gedicht oder Klavierlied handelt. Mit seinem Programm Empirisch belegte Brötchen steht Ihnen ein intellektuelles und unterhaltsames Vergnügen mit Verweisen auf Kunst und Geschichte bevor. Neben der Lyrik gibt es dann auch noch halsbrecherische Spielmanöver am Klavier. Karten gibt es im Vorverkauf in der Quedlinburger Touristinformation. Trainieren Sie Ihre Lachmuskeln heute um 20 Uhr im Kulturzentrum Reichenstraße Quedlinburg.
1: Jetzt geht's rasant zu in Meisterhof.
2: Glatt wird's, oder?
1: Nein, warum?
2: Ja, lass mal die Seife daneben springen. Eine Seife.
1: Nee,
2: nein. Hat mit Seife nichts zu tun, ich weiß.
1: Ja, das Seifenkistenrennen in Meisterhof geht los. Das wird ein Tag voller Action, Spaß und Unterhaltung und mit einem spannenden Rennspektakel. Alles soll aber noch nicht verraten werden. Nur so viel, dass das Rennen live auf YouTube übertragen wird. Abends darf das Tanzbein zu den Boxengassen Beats mit DJ Christian geschwungen werden. Das Meisterhofer Seifenkistenrennen geht an den Start morgen ab 9 Uhr am Schiebberg.
2: Ja, als nächstes gibt es

0: einen Tag der offenen Tür der Feuerwehr in Hettstedt. Wenn Sie schon immer mal wissen wollten, wie lang der Schlauch ist, sind Sie hier genau richtig. Die Feuerwehr zeigt noch viele andere interessante Dinge beim Tag der offenen Tür, morgen ab 10 Uhr in Hettstedt.
1: Ja, Schlauch, den braucht man auch im Garten, ne? Wenn es mal nicht regnet.
0: Richtig.
1: Und Gartenlust, die gibt's in Ballenstedt. Neben Wissenswertem rund um Beeren und einem großen Pflanzenmarkt gibt's auch Live-Musik, Speis und Trank, morgen und am Sonntag von 10 bis 18 Uhr auf den Rosenterrassen im Schloss Ballenstedt.
0: Ich mache weiter mit Genussvollem in Aschersleben. Unter dem Motto Kaffee, Kuchen, Kopfsteinpflaster gibt es einen besonderen Rundgang mit den Kaffeemännern. Dieser Rundgang verbindet Stadtgeschichte mit regionaler Handwerkskunst. Nach einem Blick in die Historie der Stadt und vom Rabenturm dreht sich alles ums Handwerk, genauer gesagt ums Kaffeerösten und um die Verköstigung. Treffpunkt ist an der Touristinformation Aschersleben, morgen um 10.30 Uhr.
1: Ich gehe nach Kleinschierstedt zu einem Flohmarkt. Ob Bücher, Kleidung, Spielzeug, Deko, Haushaltswaren oder andere kleine Kostbarkeiten aus Keller und Dachboden, hier dürfen Sie nach Herzenslust stöbern und handeln. Für das leibliche Wohl ist auch gesorgt und wer selbst etwas verkaufen möchte, wird gebeten, einen Kuchen mitzubringen. Stöbern, handeln und Schätze finden, das können Sie morgen von 14 bis 18 Uhr auf dem Flohmarkt am Dorfgemeinschaftshaus in Kleinschierstedt.
0: Weiter geht's in Halberstadt. Dort findet eine Rundfahrt durch Halberstadt statt. Der historische Straßenbahnwagen ist wieder unterwegs und nimmt Sie mit auf eine Fahrt wie zu längst vergangenen Zeiten. Ein Halt am Straßenbahndepot bietet Einblicke hinter die Kulissen und Sie können Fahrzeuge und Technik aus nächster Nähe betrachten. Besuchen Sie die Halberstädter Straßenbahn, solange es sie noch gibt. Morgen um 15 Uhr. Treffpunkt ist die Halberstädter Touristinformation.
1: Und dann noch einmal der Hinweis auf eine Lesung und ein Zeitzeugengespräch in Aschersleben. Ernst Grube überlebte als Kind das Konzentrationslager Theresienstadt. Der 93-jährige Zeitzeuge engagiert sich seit Jahrzehnten unermüdlich für Erinnerung, Aufklärung und Demokratie. Die musikalische Lesung behandelt das Ghetto Theresienstadt. Im Anschluss beantwortet Ernst Grube die Fragen des Publikums. Ich wandere durch Theresienstadt ist die Überschrift des Nachmittags. Morgen um 16.30 Uhr in der Alten Hobelei in Aschersleben und der Eintritt ist frei.
0: Wir sind schon wieder durch, aber einen haben wir noch, Steffen.
1: Na dann, ja.
0: Und hier geht es um eine Stadtführung durch Egeln. Jeden ersten Sonntag im Monat gibt's die Burgführung auf der Wasserburg. Zum 1085-jährigen Stadtjubiläum wird außerdem auch eine Stadtführung angeboten. Diese ist öffentlich und nur an diesem Sonntag ab 14 Uhr auf dem Alten Markt in Egeln möglich. Gruppen ab 8 Personen können diese aber jederzeit buchen. Ja, was können die Hörer noch buchen?
1: Da stellst du mir jetzt eine Frage.
0: Sie können uns ja jede Menge Freizeittipps zur Verfügung stellen.
1: Richtig, das können Sie machen.
0: Und irgendwann hören Sie uns beide wieder.
1: Und vielleicht dann mit Ihrem Veranstaltungstipp sogar.
0: Und bis dahin wünschen wir viel Spaß.
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2: 11 Uhr.
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4: Heute kann sich die Sonne nicht durchsetzen, stattdessen gibt es dichte Wolken am Himmel. Hin und wieder kann es dann auch mal Regenschauer und etwas Wind geben. Die Höchstwerte liegen bei 26 Grad. Auch heute Abend bleibt es bedeckt und regnerisch. Die Temperaturen sinken auf 19 Grad ab. Morgen geht es mit einem Mix aus Sonne und Wolken weiter. Regnen wird es dann nicht, aber es bleibt windig. Das Thermometer zeigt etwa 21 Grad an. Der weitere Trend. Auch in den nächsten Tagen wechselt sich die Sonne mit den Wolken ab. Aber es bleibt trocken. Die Temperaturen erreichen dann Werte um die 22 Grad. Einen schönen Tag wünscht Ihnen Vanessa Heine.
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1: Wir haben zu Hause alle Mann platt gesprochen. Und jetzt spreche ich auch immer noch platt, die Hose. Wo ich meine Frau kennengelernt habe, da hat meine Schwiegermutter, mit der habe ich nur platt gesprochen. Daneben saß mein Schwiegervater. Wenn ich den angeguckt habe, habe ich den Hochdeutsch gesprochen. Das kann ich sofort. Warum muss ich den angucken, den jeder. Wir waren 1950 so Jugend in Berlin. Da sind wir mit der Straßenbahn gefahren. Da kam dann die vorne Eis. Aber da habe ich laut gesagt, Tunu, da hilft Eis. Da haben sie gesagt, da sind welche von Ausland. Da haben sie gesagt, die haben das nicht verstanden, dass wenn du statt Eis, Eis hier sind. Ich kann da durchschrauben, Eis und Stein, Eis essen. Ja.
2: Jetzt mal die Gurke umschalten. Ich bin Jahrgang 45, habe während meiner Kindheit kein Plattdeutsch gesprochen und auch nicht gehört in unserer Familie. Aber als ich 8 Jahre alt wurde, zog meine Mutter in eine andere Familie. Und jetzt fing ich an, Plattdeutsch zu sprechen. Ja, in dieser neuen Familie, da haben alle Platte gesprochen. Von Großeltern, den neuen Vater, den ich dann kennengelernt habe, und die schon vorhandenen Geschwister, 3 an der Zahl, die haben alle Platte gesprochen. Der erste Tiet habe ich das nicht verstanden. Aber so nach einem halben Jahr, nach einem Dreivierteljahr, da habe ich das einigermaßen weg, weil das mich interessieren würde. Und wenn ich dann in meine alte Heimat zurückgekommen bin, da in Ferientieten, dann habe ich auf der Straße mit meinen ehemaligen Kumpels den in der Plattemarkt. Ich habe mich immer gefreut, dass die mich nicht verstanden haben. Mit meiner Mutter das mitgekriegt hat, und dann hat sie mich verboten, überhaupt noch Platte sprechen. Aber gerade weil sie es verboten haben, dann mag ich mich das umso mehr Spaß. Naja, und nun in Alter, wie ich jetzt bin, mit über 50, da bin ich dann tau den Kochstädter Plattdeutschsprecher gestoßen. Und da kommt also wieder in mich hoch und da macht es mich Spaß, dass wir wieder ein bisschen tau trainieren.
3: Ja, bei mir sieht das nur wieder ganz anders aus. Wir haben in der Huse in der Familie kaum Platte gesprochen. Ich habe es kennengelernt durch meine Großeltern, was die Eltern von meinem Vater gewesen sind. Die Eltern von meiner Mutter, die haben eigentlich ausschließlich Hochdeutsch gesprochen, aber die Großeltern von meinem Vater, die sind auch so ein bisschen aus der Landwirtschaft und die haben hauptsächlich Platte gesprochen, aber auch Hochdeutsch, je nachdem mit wem sie. Und meine Eltern eigentlich fast nur Hochdeutsch. Mein Onkel so ein bisschen von beiden, der Herr hat immer so ein bisschen gemischt. Wenn man schnell gehen musste, dann Herr Platt mit dazwischen hat und wenn er dann Tietare zum Sprechen, dann hat er fast nur Hochdeutsch, je nachdem, mit wem er sich gerade unterhalten hat. Und wie mich kam das nachher, weil ich als Bengel öfters meine Großmutter besorgt habe und die alle Woche immer Kaffeekränzchen im Markt haben, dann waren da auch viele, mit denen sie sich dann nur im Platt unterhalten hat. Und dadurch, dass ich da dazwischen umher tot bin, habe ich das dann auch immer so, das Hören immer. Dann ist das eine ganze lange Zeit innegeschlafen, nachdem meine Großeltern dann verstorben waren. Ab und zu mal noch so ein paar Brocken von meinem Onkel. Und 2009 in etwa bin ich dann durch meine Frau hier auf dem Verein gestoßen. Und da ist das Ganze dann wieder so ein kleines bisschen zurückgeholt worden, was in der Kindheit schon mal so irgendwo im Hinterkopf gewesen ist.
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1: Ein bisschen Sonne ist heute mit dabei, aber meist gibt es dicke Wolken. Im Laufe des Nachmittags kommt der Wind in Fahrt und wirbelt mächtig herum. Der Abend ist dann bedeckt und es regnet. Der Wind legt sich etwas bei Höchsttemperaturen heute von immerhin 25 Grad. Die Nacht ist dann trocken und es lockert auf bei Frühtemperaturen von 14 Grad. Und morgen ist es mal sonnig, mal ziehen Wolken durch. Es ist noch etwas windig, aber trocken. Zum Abend tröpfelt es dann doch mal und die Temperaturen liegen bei 21 Grad. Der weitere Trend, am Sonntag ist es heiter bei 20 Grad. Der Montag zeigt sich bewölkt bei 24 Grad. Ab Dienstag ist es dann unbeständig, zeitweise gibt es Regen. Und es ist immer mal recht windig, besonders am Mittwoch. Die Temperaturen bewegen sich um die 20 Grad. Einen angenehmen Tag wünscht Ihnen Steffen Erfurt.
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3: Hallo aus Tauschers Plattenkiste, sagt der Alex. Bei uns geht es musikalisch noch einmal um eine Abstimmung, die man selbst trifft, die andere treffen und je nachdem kann man sich freuen oder ärgern über das Ergebnis. Gilt im Kleinen wie im Großen, also im Privaten wie in der Politik. Die Wahl. Und damit nun viel Spaß im fünften Teil der Wahllieder aus meinem Archiv.

Ein Duett aus den DDR-Schlagerjahren. Sandra Mo und Jan Gregor. Hätte ich nochmal die Wahl. Also, die haben ihre Wahl nicht bereut. Deswegen Augen auf, nicht nur bei der Berufswahl, auch bei der Damenwahl.

Achim Menzel in Arenal ist Damenwahl. Ja, herzliche Grüße nach Mallorca, wenn Sie uns gerade zum Beispiel in Arenal hören sollten. Am Balneário, am Ballermann. Diese Hütten, diese kleinen Verkaufshütten am Balneário sind ja nach Nummern gegliedert. Und eine eben dieser Hütten trägt die Nummer 6. Daher Ballermann 6. Hat nichts anderes an Bedeutung im Ursprung. Ja, so klingt scheinbar heute die Damenwahl. Vor rund einem Jahrhundert ging es auch schon sehr fröhlich zu.

Damenwahl. Der Ausruf im Jahr 1935, Mädels, jetzt ist Damenwahl. Das war der Sänger Erwin Hartung, der sich in dieser Aufnahme Hans Horsten nannte mit seinem Orchester. In der A Cappella-Version klang dieses Lied so.

0: Die Jungs hatten sich empfohlen, den Damen, und waren gut herauszuhören. Die Chameleon Harmonists, und sehr gut aussehend ohnehin, also vor allem auch gut gekleidet, hatten sie sicher gute Chancen, bei der Damenwahl die erste Wahl zu sein. Wir hier sind hoffentlich Ihre erste Wahl, meine Damen und Herren. Tauschers Plattenkiste, die Kultserie auf dieser Welle. Denn Sie lieben und wählen uns ja auch für unsere Archivschätze. Und so einer kommt nun. Auf der Bühne der Erinnerungen tanzen zwei sehr hübsche Damen. Jedenfalls halten sie sich für hübsch. Sie sagen selbst, sie sind süß, aber dumm. Es sind die Wahlküren, also die Wahl in diesem Fall mit H geschrieben. Sie stehen zur Schönheitswahl ganz offensichtlich an. Eine Berliner Nummer. Edith Hanke, Helen Vita, begleitet vom Orchester Bert Grund.
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1: Ja,

0: Schönheit ist ein Weltgeschäft. Drum wird es hier nachgeäfft. Denn für einen flotten Damenpark hat man immer ein paar Mark.
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0: So, jetzt endet diese Walküre leise. Wir sind süß, aber dumm. Herrliche Nummer aus unserem Archiv. Die beiden Berlinerinnen Edith Hanke und Helen Vita, begleitet vom Orchester Bert Grund. Auch das nächste Lied, das uns kurz auf die politische Bühne zurückbringen soll, zumindest erinnern soll, dass es auch noch politische Wahlen gibt, ist heute schon ein vergessenes Lied. Sie müssen sehr gut zuhören. Es singt nämlich ein Schnellsprecher, aber das, was er sagt und singt, hat Inhalt. Zum Nachdenken, zum Schmunzeln. Und er trifft nicht selten den Kern. Wobei auch hier vorab der Hinweis wichtig ist. Nicht alle sind so. Also keine Pauschalverurteilung der Politiker. Und jetzt viel Spaß mit Reinhard May.
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Ja, das sang Reinhard May in den 70ern und einige der Themen, die Sie hier gerade heraushörten, haben, denke ich, an Aktualität nichts verloren. Was gibt's Schöneres auf Erden, als Politiker zu werden? Naja, den Tango Corrupti von Reinhard Fenrich, den spiele ich nicht. Nein, wir haben ja die Wahl und am Ende sind Sie auserwählt. So wie dieses singende Paar am Ende unserer Wahlsendung. Manfred Krug und Uschi Brüning.

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1: Manfred Krug im Duett mit Uschi Brüning, Auserwählt. So, nun liegt das Ergebnis der Wahl vor. Und ich darf verkünden, die Musiknostalgie bekommt die Mehrheit der Stimmen. Und der Rundfunkansager, der wurde wiedergewählt. Ich danke Ihnen allen für Ihr Vertrauen. Und ich verspreche, meine ganze Kraft dem Wohl der Hörerinnen und Hörer zu geben. Übrigens auch für die, die uns noch nicht gewählt haben. Wir wollen immer ein gutes Programm machen für alle. Mit Liedern von A bis Z. Denn wir sind immer für alle und immer da. Gleiche Stelle, gleiche Welle, auf alle Fälle denn. Ciao, sagt der Alex, und wie immer, auf Weiterhören.
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6: Wir gehen so langsam auf das Wochenende zu und möchten jedoch an diesem Freitag ganz herzlich zum Geburtstag und zu Hochzeitstagen gratulieren. Beginnen möchte ich in Arnstedt, weil dort Gertraud Krause wohnt, sie heute 90 Jahre alt wird, und wir wünschen ihr zu diesem besonderen Tag alles Gute. Alles Gute wünschen wir nun auch in Aschersleben, Ingrid Leitmann zum 85., Renate Höfer zum 80., Doris Pfeiffer zum 75. sowie Johann Adam zum 70-jährigen Jubiläum. Weiterhin gratulieren wir in Atzendorf Margarete Herbst zum 90. in Kochstedt Ronald Schärf zum 70. in Gnölpzig Klaus-Peter Kaufmann auch zum 70. Geburtstag. In Hecklingen wird Christa Gödecke heute 90 Jahre und wir wünschen auch dieser Hörerin alles Gute und Gesundheit sowieso. In der Wipperstadt Hettstedt wird ein Hochzeitstag und ein Geburtstag gefeiert. Zum 55. Hochzeitstag möchten wir Gerhard und Roswitha Krause beglückwünschen und Johanna Weiß erhält die besten Wünsche zu ihrem 85. Wiegenfest. Im Alphabet geht's weiter und wir erreichen Löderburg. Zwei Jubiläen werden dort gefeiert, denn Barbara Röhr und Raimund Horenburg sind 70 Jahre alt. Alles Gute! Wir beglückwünschen in Neuendorf Petra Hartleib zu ihrem 90. Jubiläum, wünschen Gesundheit und Zufriedenheit. Angekommen in Schadeleben schauen wir bei Bernd und Anita Lücke vorbei und beglückwünschen dieses Ehepaar ganz herzlich zu ihrer goldenen Hochzeit. Für die nächsten gemeinsamen Jahre wünschen wir alles Liebe und Gute. In Stassfurt geht's frisch und fröhlich weiter, denn auch dort wird eine goldene Hochzeit gefeiert. Wir gratulieren Dietmar und Helene Eule, wünschen eine schöne Feier und verbinden damit für die kommenden Jahre nur das Allerbeste. Klaus Köppe in Stassfurt kann auf seinen runden 70. anstoßen, na dann sehr zum Wohl und herzlichen Glückwunsch. Zum Schluss kommen wir in Westdorf an und beglückwünschen ganz herzlich Regina Trinker zu ihrem 80. Jubiläum. Einen schönen Tag im Kreise Ihrer Gäste und alles Gute wünscht allen genannten und natürlich auch den vielen ungenannten Jubilaren. Kera Karl vom Radio HBW-Team.
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1: 12 Uhr.
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2: Hin und wieder gibt es ein paar Sonnenstrahlen. Besonders der Nachmittag ist windig. Im Harz stürmt es ordentlich. Später zum Abend hin beruhigt sich der Wind etwas. Dann aber zieht Regen auf. Es ist heute noch mal warm mit 25 Grad. In der Nacht ist dann der Regen verschwunden und die Wolken lichten sich. Das Quecksilber geht auf 14 Grad zurück. Morgen dann mal Sonne, mal Wolken. Dabei ist es weitgehend trocken. Erst am Abend gibt es vereinzelt einige Regenspritzer. Maximal gibt es morgen kühlere 21 Grad. Der weitere Trend, der Sonntag bringt nur wenige Wolken mit, aber auch nur Temperaturen von 20 Grad. Am Montag ist es stärker bewölkt bei 24 Grad und vom Dienstag an gibt es immer mal Regen. Und des Öfteren weht ein ruppiger Wind. Das Thermometer kommt dabei kaum über 20 Grad hinaus. Steffen Erfurt wünscht einen schönen Tag.
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0: Von Waschbär bis Marder, Tiere in der Stadt. Wildschweine in städtischen Parks und privaten Gärten, Steinmarder im Motorraum der Autos oder Waschbären auf der Veranda. Immer mehr Wildtiere leben in Wohngebieten. Sie haben offenbar die Scheu vor dem Menschen weitgehend verloren. Viele Nahrungsquellen und Platz für den Nachwuchs sind einfach zu verlockend. Besonders auffällig sind dabei die Tiere, die eigentlich gar nicht aus Deutschland stammen. Von Waschbär bis Marder, Susanne Kur hat sich über den richtigen Umgang mit den ungebetenen Gästen in Haus und Garten informiert.
1: Ich stehe morgens in der Küche und schmiere die Brote. Direkt vorm Küchenfenster ist das und das ist auf Kipp und auf dem Mat ist tippel, tippel, tippel. Ich denke, mein Hund, der schläft doch noch. Gucke raus, da lief er gerade noch so um die Mülltonne rum, ein Waschbär. Ich dachte, ich fasse es nicht, aber süß.
2: Solange der nur putzig draußen rumläuft, finden die alle ganz süß, diese kleinen Bärchen. Aber wenn der mal das Haus als Quartier auserkoren hat, dann hört der Spaß sehr schnell auf.
0: Förster und Jäger Gerhard Thomas kennt das Problem. Waschbären sind Wildtiere und werden garantiert zur Plage, denn sie lassen sich kaum aufhalten.
2: Der Waschbär ist ein ganz geschicktes Tier, der arbeitet mit den Händen. Übertrieben, wenn sie einen Schlüssel hinlegen, dann nimmt er einen Schlüssel und schließt ihn die Tür auf. Ist jetzt ein bisschen Spaß, aber so geschickt ist er in seiner Feinmotorik.
0: Und ehe man sich versieht, hat man eine ganze Großfamilie zu Gast, denn die Anzahl der Waschbären in Deutschland nimmt explosionsartig zu. Der ursprünglich aus Nordamerika stammende Kleinbär hat sich hierzulande allein zwischen 2006 und 2011 drastisch vermehrt. Das belegen bundesweite Zählungen von Jägern. Und er rückt immer weiter in die Städte und Gemeinden vor. Ebenso übrigens wie Marder, Wildschwein und auch der Fuchs. Für sie alle gilt:
2: Insbesondere in den Städten, aber auch außerhalb der Städte haben sie keine natürlichen Feinde, außer wenigen Krankheiten. Dann haben sie eine starke Vermehrungsrate. Dann sind sie ausgesprochene Generalisten und können sich den veränderten Rahmenbedingungen sehr gut anpassen. Sind sie intelligent alle. Und als Allesfresser brauchen sie nicht speziell hinter einer bestimmten Nahrung herzulaufen, sondern nehmen, was sie kriegen können.
0: Und eben hier werden sie für den Menschen zum Problem. Denn ein reich gedeckter Tisch lockt Waschbär, Wildschwein, Marder und auch Fuchs unweigerlich an. Deshalb gibt Gerhard Thomas auch ein paar ganz entscheidende Verhaltensregeln.
2: Auf keinen Fall die Tiere füttern. Dann Müll und Abfälle so lagern bis zur Abfuhr, dass sie eben zu sind. Beim Waschbär muss man den Deckel massiv verspannen, dass der Waschbär eben nicht in der Lage ist, diesen Widerstand zu brechen. Die Biotonnen zählen dazu und wenn man Obstbäume im Garten hat und wenn man das Obst selbst nicht verwertet, dann muss es eben wie ein anderer Bioabfall verwertet und beseitigt werden.
0: Und keine Essensreste auf den Kompost und kein Tierfutter unbeaufsichtigt vor die Tür. Denn wer erst einmal ein Wildtier, beispielsweise den Marder, im Garten, Haus oder Auto hat, braucht für den Schaden nichts zu sorgen. Noch einmal Förster und Jäger Gerhard Thomas.
2: Der Marder, der lebt ja dann viel im Haus, oben auf dem Dachboden, da fühlt er sich sehr wohl. Und dann geht da die Post ab, da machen sie nämlich kein Auge mehr zu. Je nachdem, wie er gelaunt ist, kann er nicht nur da oben, sagen wir mal, üblen Geruch verbreiten, sondern er kann ihnen auch durchaus die ganze Isolierung zerfressen, dass also eine Brandgefahr nicht auszuschließen ist. Auf jeden Fall haben sie einen riesengroßen Schaden und das Fatale ist, dass dieses Risiko zurzeit nicht durch eine Gebäudeversicherung abgesichert werden kann.
0: Von Waschbär bis Marder, Tiere in der Stadt. Informationen zum Thema erhalten Sie beim Deutschen Jagdschutzverband im Internet unter www.jagdverband.de.

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1: Ein bisschen Sonne ist heute mit dabei, aber meist gibt es dicke Wolken. Im Laufe des Nachmittags kommt der Wind in Fahrt und wirbelt mächtig herum. Der Abend ist dann bedeckt und es regnet. Der Wind legt sich etwas bei Höchsttemperaturen heute von immerhin 25 Grad. Die Nacht ist dann trocken und es lockert auf bei Frühtemperaturen von 14 Grad. Und morgen ist es mal sonnig, mal ziehen Wolken durch. Es ist noch etwas windig, aber trocken. Zum Abend tröpfelt es dann doch mal und die Temperaturen liegen bei 21 Grad. Der weitere Trend, am Sonntag ist es heiter bei 20 Grad. Der Montag zeigt sich bewölkt bei 24 Grad. Ab Dienstag ist es dann unbeständig, zeitweise gibt es Regen und es ist immer mal recht windig, besonders am Mittwoch. Die Temperaturen bewegen sich um die 20 Grad. Einen angenehmen Tag wünscht Ihnen Steffen Erfurt.

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1: Ja, Gerda hat festgestellt, es ist am einfachsten, wenn wir mit dem Anfang beginnen.
2: Ja.
1: Und dann machen wir das auch.
2: Und was machen wir heute?
1: Freizeittipps mit
2: Gerda Karl
1: und Steffen Erfurt.
2: Und Steffen fängt an.
1: Und ich habe eine Gesprächsrunde mit Dirk Zöllner in Aschersleben. Holger Schmidt hat in der neuen Ausgabe seiner Talkshow Schmidt-Menschen den Musiker, Sänger und Songwriter Dirk Zöllner zu Gast. Er ist seit mehr als 40 Jahren bekannt für seine unverwechselbare Stimme und seine tiefgehenden Texte. Ein unterhaltsamer Abend mit Musik und Anekdoten aus seinem bewegten Künstlerleben, heute um 19 Uhr im Besthornhaus in Aschersleben.
2: Ich spaziere mal nach Quedlinburg. Steffen, da gibt's ein Kabarett. Der Komiker Marco Tschirpke weiß, sich kurz zu fassen. Ganz egal, ob es sich

0: dabei um ein Gedicht oder Klavierlied handelt. Mit seinem Programm Empirisch belegte Brötchen steht Ihnen ein intellektuelles und unterhaltsames Vergnügen mit Verweisen auf Kunst und Geschichte bevor. Neben der Lyrik gibt es dann auch noch halsbrecherische Spielmanöver am Klavier. Karten gibt es im Vorverkauf in der Quedlinburger Touristinformation. Trainieren Sie Ihre Lachmuskeln heute um 20 Uhr im Kulturzentrum Reichenstraße Quedlinburg.
1: Jetzt geht's rasant zu in Meisterhof.
0: Glatt wird's, oder?
1: Nein, warum?
0: Ja, lass mal die Seife daneben springen. Eine Seife.
1: Nee,
0: nein. Hat mit Seife nichts zu tun, ich weiß.
1: Ja, das Seifenkistenrennen in Meisterhof geht los. Das wird ein Tag voller Action, Spaß und Unterhaltung und mit einem spannenden Rennspektakel. Alles soll aber noch nicht verraten werden. Nur so viel, dass das Rennen live auf YouTube übertragen wird. Abends darf das Tanzbein zu den Boxengassen Beats mit DJ Christian geschwungen werden. Das Meisterhofer Seifenkistenrennen geht an den Start morgen ab 9 Uhr am Schiebberg.
0: Ja, als nächstes gibt es einen Tag der offenen Tür der Feuerwehr in Hettstedt. Wenn Sie schon immer mal wissen wollten, wie lang der Schlauch ist, sind Sie hier genau richtig. Die Feuerwehr zeigt noch viele andere interessante Dinge beim Tag der offenen Tür, morgen ab 10 Uhr in Hettstedt.
1: Ja, Schlauch, den braucht man auch im Garten, ne? Wenn es mal nicht regnet.
0: Richtig.
1: Und Gartenlust, die gibt's in Ballenstedt. Neben Wissenswertem rund um Beeren und einem großen Pflanzenmarkt gibt's auch Live-Musik, Speis und Trank, morgen und am Sonntag von 10 bis 18 Uhr auf den Rosenterrassen im Schloss Ballenstedt.
0: Ich mache weiter mit Genussvollem in Aschersleben. Unter dem Motto Kaffee, Kuchen, Kopfsteinpflaster gibt es einen besonderen Rundgang mit den Kaffeemännern. Dieser Rundgang verbindet Stadtgeschichte mit regionaler Handwerkskunst. Nach einem Blick in die Historie der Stadt und vom Rabenturm dreht sich alles ums Handwerk, genauer gesagt ums Kaffeerösten und um die Verköstigung. Treffpunkt ist an der Touristinformation Aschersleben, morgen um 10.30 Uhr.
1: Ich gehe nach Kleinschierstedt zu einem Flohmarkt. Ob Bücher, Kleidung, Spielzeug, Deko, Haushaltswaren oder andere kleine Kostbarkeiten aus Keller und Dachboden, hier dürfen Sie nach Herzenslust stöbern und handeln. Für das leibliche Wohl ist auch gesorgt und wer selbst etwas verkaufen möchte, wird gebeten, einen Kuchen mitzubringen. Stöbern, handeln und Schätze finden, das können Sie morgen von 14 bis 18 Uhr auf dem Flohmarkt am Dorfgemeinschaftshaus in Kleinschierstedt.
0: Weiter geht's in Halberstadt. Dort findet eine Rundfahrt durch Halberstadt statt. Der historische Straßenbahnwagen ist wieder unterwegs und nimmt Sie mit auf eine Fahrt wie zu längst vergangenen Zeiten. Ein Halt am Straßenbahndepot bietet Einblicke hinter die Kulissen und Sie können Fahrzeuge und Technik aus nächster Nähe betrachten. Besuchen Sie die Halberstädter Straßenbahn, solange es sie noch gibt. Morgen um 15 Uhr. Treffpunkt ist die Halberstädter Touristinformation.
1: Und dann noch einmal der Hinweis auf eine Lesung und ein Zeitzeugengespräch in Aschersleben. Ernst Grube überlebte als Kind das Konzentrationslager Theresienstadt. Der 93-jährige Zeitzeuge engagiert sich seit Jahrzehnten unermüdlich für Erinnerung, Aufklärung und Demokratie. Die musikalische Lesung behandelt das Ghetto Theresienstadt. Im Anschluss beantwortet Ernst Grube die Fragen des Publikums. Ich wandere durch Theresienstadt ist die Überschrift des Nachmittags. Morgen um 16.30 Uhr in der Alten Hobelei in Aschersleben und der Eintritt ist frei.
0: Wir sind schon wieder durch, aber einen haben wir noch, Steffen.
1: Na dann, ja.
0: Und hier geht es um eine Stadtführung durch Egeln. Jeden ersten Sonntag im Monat gibt's die Burgführung auf der Wasserburg. Zum 1085-jährigen Stadtjubiläum wird außerdem auch eine Stadtführung angeboten. Diese ist öffentlich und nur an diesem Sonntag ab 14 Uhr auf dem Alten Markt in Egeln möglich. Gruppen ab 8 Personen können diese aber jederzeit buchen. Ja, was können die Hörer noch buchen?
1: Da stellst du mir jetzt eine Frage.
0: Sie können uns ja jede Menge Freizeittipps zur Verfügung stellen.
1: Richtig, das können Sie machen.
0: Und irgendwann hören Sie uns beide wieder.
1: Und vielleicht dann mit Ihrem Veranstaltungstipp sogar.
0: Und bis dahin wünschen wir viel Spaß.
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1: Das Harz-Bördewetter.
2: Hin und wieder gibt es ein paar Sonnenstrahlen. Besonders der Nachmittag ist windig. Im Harz stürmt es ordentlich. Später zum Abend hin beruhigt sich der Wind etwas. Dann aber zieht Regen auf. Es ist heute nochmal warm mit 25 Grad. In der Nacht ist dann der Regen verschwunden und die Wolken lichten sich. Das Quecksilber geht auf 14 Grad zurück. Morgen dann mal Sonne, mal Wolken. Dabei ist es weitgehend trocken. Erst am Abend gibt es vereinzelt einige Regenspritzer. Maximal gibt es morgen kühlere 21 Grad. Der weitere Trend, der Sonntag bringt nur wenige Wolken mit, aber auch nur Temperaturen von 20 Grad. Am Montag ist es stärker bewölkt bei 24 Grad und vom Dienstag an gibt es immer mal Regen. Und des Öfteren weht ein ruppiger Wind. Das Thermometer kommt dabei kaum über 20 Grad hinaus. Steffen Erfurt wünscht einen schönen Tag.
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1: Ein bisschen Sonne ist heute mit dabei, aber meist gibt es dicke Wolken. Im Laufe des Nachmittags kommt der Wind in Fahrt und wirbelt mächtig herum. Der Abend ist dann bedeckt und es regnet. Der Wind legt sich etwas bei Höchsttemperaturen heute von immerhin 25 Grad. Die Nacht ist dann trocken und es lockert auf bei Frühtemperaturen von 14 Grad. Und morgen ist es mal sonnig, mal ziehen Wolken durch. Es ist noch etwas windig, aber trocken. Zum Abend tröpfelt es dann doch mal und die Temperaturen liegen bei 21 Grad. Der weitere Trend, am Sonntag ist es heiter bei 20 Grad. Der Montag zeigt sich bewölkt bei 24 Grad. Ab Dienstag ist es dann unbeständig, zeitweise gibt es Regen. Und es ist immer mal recht windig, besonders am Mittwoch. Die Temperaturen bewegen sich um die 20 Grad. Einen angenehmen Tag wünscht Ihnen Steffen Erfurt.

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1: 14 Uhr.
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3: Hin und wieder gibt es ein paar Sonnenstrahlen. Besonders der Nachmittag ist windig. Im Harz stürmt es ordentlich. Später zum Abend hin beruhigt sich der Wind etwas. Dann aber zieht Regen auf. Es ist heute nochmal warm mit 25 Grad. In der Nacht ist dann der Regen verschwunden und die Wolken lichten sich. Das Quecksilber geht auf 14 Grad zurück. Morgen dann mal Sonne, mal Wolken. Dabei ist es weitgehend trocken. Erst am Abend gibt es vereinzelt einige Regenspritzer. Maximal gibt es morgen kühlere 21 Grad. Der weitere Trend, der Sonntag bringt nur wenige Wolken mit, aber auch nur Temperaturen von 20 Grad. Am Montag ist es stärker bewölkt bei 24 Grad und vom Dienstag an gibt es immer mal Regen. Und des Öfteren weht ein ruppiger Wind. Das Thermometer kommt dabei kaum über 20 Grad hinaus. Steffen Erfurt wünscht einen schönen Tag.
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1: Die Sage von der blauen Blume. In der Nähe von Stecklenberg liegt die Ruine der Lauenburg. Hier lebte nach der Sage in längst vergangenen Zeiten ein verwegener Raubritter, der sich ein schönes Mädchen zu eigen machen wollte. Da die Jungfrau sein Liebeswerben abwies, wollte er sie mit Gewalt auf seine Burg entführen und lauerte im dunklen Versteck des Dickichts Tag um Tag auf sie. Einmal geschah es, dass er das Mädchen überraschte, als es auf einer Bergwiese bunte Blumen zum Kranze wand. Mit rohem Griff riss er es in seine Arme und spornte sein Ross zu wilder Flucht. Kraftlos hing das Mädchen in den umklammernden Armen des Raubritters und wünschte sich angstvoll die Erlösung durch den Tod. Da legte sich ein dunkler Schatten über die Augen des Mädchens und hüllte sie in ein wohltätiges Dunkel. Der Tod hatte ein sanftes Werk getan. An der Stelle aber, wo das Mädchen verblich, spross eine blaue Blume, die nur einmal im Jahr in einer Vollmondnacht blüht. Wenn ein Wanderer sie findet und pflückt, geht ihm jeder Wunsch in Erfüllung, den er auf dem Herzen hat. Das war die Sage von der blauen Blume, gesprochen von Eileen Buck.

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1: Ein bisschen Sonne ist heute mit dabei, aber meist gibt es dicke Wolken. Im Laufe des Nachmittags kommt der Wind in Fahrt und wirbelt mächtig herum. Der Abend ist dann bedeckt und es regnet. Der Wind legt sich etwas bei Höchsttemperaturen heute von immerhin 25 Grad. Die Nacht ist dann trocken und es lockert auf bei Frühtemperaturen von 14 Grad. Und morgen ist es mal sonnig, mal ziehen Wolken durch. Es ist noch etwas windig, aber trocken. Zum Abend tröpfelt es dann doch mal und die Temperaturen liegen bei 21 Grad. Der weitere Trend, am Sonntag ist es heiter bei 20 Grad, der Montag zeigt sich bewölkt bei 24 Grad, ab Dienstag ist es dann unbeständig, zeitweise gibt es Regen und es ist immer mal recht windig, besonders am Mittwoch, die Temperaturen bewegen sich um die 20 Grad. Einen angenehmen Tag wünscht Ihnen Steffen Erfurt.

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1: Ein neues Rathaus in Leopoldshall. Im Jahre 1929 berichtete die Magdeburgische Zeitung, dass die Stadt ein neues Rathaus erworben habe, und zwar das ehemalige Verwaltungsgebäude des Kali-Syndikats. Das lag aber auf anhaltinischem Boden. Unvorstellbar deshalb für die Staßfurter, sich mit den Leopoldshallern zusammenzutun und von einem auf anhaltinischem Boden gelegenen Rathaus regiert zu werden. Schließlich war Staßfurt doch preußisch. Das mag unter anderem auch am Stolz auf die jahrhundertealte Tradition der Stadt Staßfurt gelegen haben, die Staßfurt so von Leopoldshall unterschied. Leopoldshall war eine noch sehr junge Siedlung. Erst mit dem aufkommenden Salz- und Kalibergbau in der zweiten Hälfte des 19. Jahrhunderts ist sie entstanden. Die Steinsalz- und Kaliindustrie entwickelte sich rasant. Auch mit der chemischen Industrie, dem Maschinenbau sowie dem Handwerk ging es schnell aufwärts. Immer neue Arbeitsplätze entstanden, die mit Arbeitskräften von außerhalb besetzt werden mussten. Von 1864 an stieg die Einwohnerzahl ständig. Doch die Zuwanderung weiterer Bewohner wurde durch die immer häufiger auftretenden Erderschütterungen vorläufig behindert. Das Leben schien in der von Erdsenkungen bedrohten Bergarbeitergemeinde zu unsicher. Erst nachdem die Erderschütterungen nachließen und unmittelbar keine Gefahr mehr bestand, strömten wieder Arbeiter aus anderen Bergbaurevieren herbei. Sie kamen mit der Erwartung, einen dauerhaften Arbeitsplatz und ein besseres Leben zu finden. Ein Beitrag über das neue Rathaus in Leopoldshall, gesprochen von Julia Blisse für Radio HBW.

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2: 15 Uhr.
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4: Hin und wieder gibt es ein paar Sonnenstrahlen. Besonders der Nachmittag ist windig. Im Harz stürmt es ordentlich. Später zum Abend hin beruhigt sich der Wind etwas. Dann aber zieht Regen auf. Es ist heute noch mal warm mit 25 Grad. In der Nacht ist dann der Regen verschwunden und die Wolken lichten sich. Das Quecksilber geht auf 14 Grad zurück. Morgen dann mal Sonne, mal Wolken. Dabei ist es weitgehend trocken. Erst am Abend gibt es vereinzelt einige Regenspritzer. Maximal gibt es morgen kühlere 21 Grad. Der weitere Trend, der Sonntag bringt nur wenige Wolken mit, aber auch nur Temperaturen von 20 Grad. Am Montag ist es stärker bewölkt bei 24 Grad und vom Dienstag an gibt es immer mal Regen. Und des Öfteren weht ein ruppiger Wind. Das Thermometer kommt dabei kaum über 20 Grad hinaus. Steffen Erfurt wünscht einen schönen Tag.
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1: Das historische Klassenzimmer in Löderburgs Heimatstube. In Heimatstuben bekommt man für gewöhnlich die Geschichte der Gemeinde sowie der für sie typischen naturkundlichen und oder naturgeschichtlichen bzw. volkskundlichen Sammlung der engeren Heimat zu sehen. Die Löderburger Verantwortlichen scheinen gern zur Schule gegangen zu sein oder aber sie hegen an ihre Schulzeit die besten Erinnerungen. Die alten Möbel samt Schultafel, Schränken, Karten, Klavier und Lehrerpult haben in der Heimatstube ihren Platz gefunden. Vielleicht doch nicht ganz so abwegig, wie man zunächst annehmen könnte. In Zeiten fortschreitender Digitalisierung finden inzwischen Computer Einzug und verdrängen vielleicht sogar einmal Schulbücher, Hefte und den kaum noch benutzten Füllfederhalter endgültig von der Bildfläche. Der Heimatverein des Ortes hat diese einzigartige Ausstattung über viele Jahre zusammengetragen. Die älteren Löderburger können sich an einzelne Gegenstände noch aus ihrer eigenen Schulzeit erinnern. Bei dem Umzug des historischen Klassenzimmers aus den Räumen der Grundschule des Ortes in die Heimatstube haben die Vereinsmitglieder viel Unterstützung von der Jugendfeuerwehr bekommen. Heute ist das gesamte Haus in Löderburgs Breiter Straße 22 außerdem noch mit Utensilien aus längst vergangenen Zeiten, aus den Jahren vor 1950, die das gesamte Leben auf dem Land repräsentativ veranschaulichen, reich bestückt. Da gibt es Wohnungseinrichtung und Wohnungsausstattung, genauso wie historische Trachten und Kleidung, Exponate aus der Landwirtschaft und Schriften. Wenn Sie sich an diese Zeiten wieder einmal erinnern möchten und dazu ein paar Anregungen brauchen oder den Jüngeren einen Einblick in einen alten Klassenraum verschaffen möchten, auf in die Heimatstube von Löderburg. Dies war ein Bericht über das historische Klassenzimmer in Löderburgs Heimatstube, gesprochen von Gerda Karl für Radio HBW.

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1: Ein bisschen Sonne ist heute mit dabei, aber meist gibt's dicke Wolken. Im Laufe des Nachmittags kommt der Wind in Fahrt und wirbelt mächtig herum. Der Abend ist dann bedeckt und es regnet. Der Wind legt sich etwas bei Höchsttemperaturen heute von immerhin 25 Grad. Die Nacht ist dann trocken und es lockert auf bei Frühtemperaturen von 14 Grad. Und morgen ist es mal sonnig, mal ziehen Wolken durch. Es ist noch etwas windig, aber trocken. Zum Abend tröpfelt es dann doch mal und die Temperaturen liegen bei 21 Grad. Der weitere Trend, am Sonntag ist es heiter bei 20 Grad. Der Montag zeigt sich bewölkt bei 24 Grad. Ab Dienstag ist es dann unbeständig, zeitweise gibt es Regen und es ist immer mal recht windig, besonders am Mittwoch. Die Temperaturen bewegen sich um die 20 Grad. Einen angenehmen Tag wünscht Ihnen Steffen Erfurt.

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1: Wir gehen so langsam auf das Wochenende zu und möchten jedoch an diesem Freitag ganz herzlich zum Geburtstag und zu Hochzeitstagen gratulieren. Beginnen möchte ich in Arnstedt, weil dort Gertraud Krause wohnt, sie heute 90 Jahre alt wird, und wir wünschen ihr zu diesem besonderen Tag alles Gute. Alles Gute wünschen wir nun auch in Aschersleben, Ingrid Leitmann zum 85., Renate Höfer zum 80., Doris Pfeiffer zum 75. sowie Johann Adam zum 70-jährigen Jubiläum. Weiterhin gratulieren wir in Atzendorf Margarete Herbst zum 90., in Kochstedt Ronald Schärf zum 70., in Gnölpzig Klaus-Peter Kaufmann auch zum 70. Geburtstag. In Hecklingen wird Christa Gödecke heute 90 Jahre und wir wünschen auch dieser Hörerin alles Gute und Gesundheit sowieso. In der Wipperstadt Hettstedt wird ein Hochzeitstag und ein Geburtstag gefeiert. Zum 55. Hochzeitstag möchten wir Gerhard und Roswitha Krause beglückwünschen und Johanna Weiß erhält die besten Wünsche zu ihrem 85. Wiegenfest. Im Alphabet geht's weiter und wir erreichen Löderburg. Zwei Jubiläen werden dort gefeiert, denn Barbara Röhr und Raimund Horenburg sind 70 Jahre alt. Alles Gute! Wir beglückwünschen in Neuendorf Petra Hartleib zu ihrem 90. Jubiläum, wünschen Gesundheit und Zufriedenheit. Angekommen in Schadeleben schauen wir bei Bernd und Anita Lücke vorbei und beglückwünschen dieses Ehepaar ganz herzlich zu ihrer goldenen Hochzeit. Für die nächsten gemeinsamen Jahre wünschen wir alles Liebe und Gute. In Stassfurt geht's frisch und fröhlich weiter, denn auch dort wird eine goldene Hochzeit gefeiert. Wir gratulieren Dietmar und Helene Eule, wünschen eine schöne Feier und verbinden damit für die kommenden Jahre nur das Allerbeste. Klaus Köppe in Stassfurt kann auf seinen runden 70. anstoßen, na dann sehr zum Wohl und herzlichen Glückwunsch. Zum Schluss kommen wir in Westdorf an und beglückwünschen ganz herzlich Regina Trinker zu ihrem 80. Jubiläum. Einen schönen Tag im Kreise ihrer Gäste und alles Gute wünscht allen genannten und natürlich auch den vielen ungenannten Jubilaren. Gerda Karl vom Radio HBW Team.
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4: Hin und wieder gibt es ein paar Sonnenstrahlen. Besonders der Nachmittag ist windig. Im Harz stürmt es ordentlich. Später zum Abend hin beruhigt sich der Wind etwas. Dann aber zieht Regen auf. Es ist heute nochmal warm mit 25 Grad. In der Nacht ist dann der Regen verschwunden und die Wolken lichten sich. Das Quecksilber geht auf 14 Grad zurück. Morgen dann mal Sonne, mal Wolken. Dabei ist es weitgehend trocken. Erst am Abend gibt es vereinzelt einige Regenspritzer. Maximal gibt es morgen kühlere 21 Grad. Der weitere Trend, der Sonntag bringt nur wenige Wolken mit, aber auch nur Temperaturen von 20 Grad. Am Montag ist es stärker bewölkt bei 24 Grad und vom Dienstag an gibt es immer mal Regen. Und des Öfteren weht ein ruppiger Wind. Das Thermometer kommt dabei kaum über 20 Grad hinaus. Steffen Erfurt wünscht einen schönen Tag.
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1: Der Borkenkäfer als Naturschützer. Was können wir vom Borkenkäfer lernen? Immer wieder einmal häufen sich Meldungen und Berichte, die das vermehrte Auftreten von Borkenkäfern beklagen. Besonders die durch Sturm hervorgerufenen großen Windbrüche, aber auch andere Flächen, insbesondere im Harz, sind immer wieder betroffen. Schon von Weitem sind die mehr oder weniger großen Gruppen abgestorbener Bäume, die sogenannten Käfernester, zu erkennen. Hier vermehrt sich der Käfer massenhaft. Der Baum, der Käfer. Von den zahlreichen heimischen Borkenkäferarten ist es vor allem der wegen des Fraßbildes seiner Larven unter der Rinde der Fichten sogenannte Buchdrucker, der Baum für Baum absterben lässt. Stirbt der Wald? Mitnichten, es weichen nur die Fichten. Stirbt nun der Wald, das heißt alle Bäume? Nein, es sterben nur die Fichten, die in den vergangenen Jahrhunderten dort gepflanzt wurden, wo der Mensch den heimischen Laubwald abgeholzt hatte. Der Klimawandel hilft dem Käfer dabei, denn die Fichte ist an raue Hochlagen angepasst. In den tieferen, milden Lagen des Waldes ist es zu warm und oft auch zu trocken, so kränkelt die Fichte zunehmend und lädt den Käfer geradezu ein. So hilft der Borkenkäfer beim ökologischen Waldumbau und beschleunigt nur das Unvermeidliche. Das mag kurzfristigen, wirtschaftlichen Interessen entgegenstehen, langfristig ist es wohl der einzige Weg. Von der Tannenbaumromantik sollten wir uns lossagen, denn der Harz ist eigentlich, bis auf wenige Hochlagen, ein Laubmischwald und dahin wird er sich wieder entwickeln, mit oder ohne uns. Es macht wirklich keinen Sinn, sich aus Tradition oder Sturheit gegen eine Entwicklung zu stellen, die nachweislich unabwendbar ist. Der Harz ist eigentlich ein Buchenwald-Nationalpark. So ist auch die Rolle des Nationalparks Harz zu sehen, der eigentlich ein Buchenwald-Nationalpark ist. Hier hat man verstanden, dass die Tage der Fichten in den unteren Lagen gezählt sind. In den nächsten Jahren und Jahrzehnten werden die riesigen Fichtenbestände immer größere Löcher bekommen und ein vielfältiger Mischwald wird sich stattdessen entwickeln. Wer sich allerdings seit Generationen dem Erhalt der Fichten verpflichtet sieht, für den mag damit eine kleine Welt zusammenbrechen. Wir dürfen jedoch nicht den Fehler machen, etwas nicht in Frage zu stellen, nur weil es seit Jahrhunderten als richtig galt. Gegen die Standortansprüche der Fichte können auch Tradition, Sentimentalität und auch Profitdenken nicht helfen, ebenso wenig gegen die momentanen Auswirkungen des Klimawandels. Selbst wenn wir alle denkbaren und somit auch machbaren Anstrengungen zum Klimaschutz sofort unternehmen, dauerte es noch Jahrzehnte, bis sich das für uns spürbar auswirken würde. Ohne falsch verstanden werden zu wollen, für den Harzwald hat das sogar den Vorteil, dass er sich schon von sich aus schneller wieder in einen wunderschönen Laubwald mit Vorherrschaft der Rotbuche entwickelt. Und auf dem Weg dahin profitieren noch zahlreiche Insektenfresser von der Käferschwemme. Vieles davon spielt sich für den unbedarften Spaziergänger im Verborgenen ab. Einige Arten jedoch, wie etwa die Spechte, werden besonders auffallen, wenn sie vorübergehend zunehmen. Andere Arten werden den Harz stellenweise überhaupt erst wieder besiedeln können, wenn die dichten Fichten den Eichen weichen und wir wieder Buchen suchen und finden. Ein Tipp für den Winterspaziergang. Wer diese historische Entwicklung hin zum Buchenwaldharz selbst miterleben möchte, kann das auf einem einfachen Spaziergang tun. Wo die abgestorbenen Fichten schon von Weitem zu sehen sind, lohnt es sich, einmal näher hinzuschauen. Unter der Borke sind die Fraßgänge des Käfers und oft auch noch die Käfer selbst zu entdecken. Vögel können beim Fressen der Käfer und Larven beobachtet werden und im Frühjahr finden sich in diesen Laubwald-Startflächen Pflanzen, Vögel und andere Tiere ein, die wir vorher im dunklen Fichtenforst vergeblich gesucht haben. Das ist doch allemal ein Grund, mal einfach wieder irgendwo durch den Harz zu wandern. Sie hörten einen Bericht über den Borkenkäfer als Naturschützer, gesprochen von Gerda Karl für Radio HBW.

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1: Ein bisschen Sonne ist heute mit dabei, aber meist gibt es dicke Wolken. Im Laufe des Nachmittags kommt der Wind in Fahrt und wirbelt mächtig herum. Der Abend ist dann bedeckt und es regnet. Der Wind legt sich etwas bei Höchsttemperaturen heute von immerhin 25 Grad. Die Nacht ist dann trocken und es lockert auf bei Frühtemperaturen von 14 Grad. Und morgen ist es mal sonnig, mal ziehen Wolken durch. Es ist noch etwas windig, aber trocken. Zum Abend tröpfelt es dann doch mal und die Temperaturen liegen bei 21 Grad. Der weitere Trend, am Sonntag ist es heiter bei 20 Grad. Der Montag zeigt sich bewölkt bei 24 Grad. Ab Dienstag ist es dann unbeständig, zeitweise gibt es Regen. Und es ist immer mal recht windig, besonders am Mittwoch. Die Temperaturen bewegen sich um die 20 Grad. Einen angenehmen Tag wünscht Ihnen Steffen Erfurt.

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1: 1997 passiert in der ABC-Serie Alan das, was Millionen Fans der amerikanischen Soap längst geahnt haben. Die gleichnamige Hauptfigur der beliebten TV-Serie outet sich als Homosexuelle. Obwohl die sexuelle Orientierung der fiktiven Alan unter den meisten Zuschauern als offenes Geheimnis gilt, ist das Bekenntnis eine mittlere Sensation im prüden US-Fernsehalltag. Die Einschaltquoten der Outing-Folge sind gigantisch, wovon nicht zuletzt die Werbeindustrie profitiert. Allen voran ein deutscher Automobilhersteller aus Wolfsburg, der einen Werbespot geschaltet hat. Nach Alans Outing flimmert eine VW-Reklame über den Bildschirm, in der sich zwei junge Männer für einen VW-Golf begeistern. Die Szene passt sich nahtlos an die vorhergehenden Sequenzen der beliebten Soap an. Den amerikanischen Fernsehzuschauern drängt sich sofort der Eindruck auf, die beiden jungen Männer wären ein Liebespaar. Was von den Machern des Werbespots keineswegs so geplant war, entwickelt sich zu einem überraschenden Erfolg für VW. Das Reklamefilmchen erobert neue Käuferschichten für den Golf. Vor allem Homosexuelle sorgen in den nächsten Monaten für eine 10%ige Verkaufssteigerung in den USA. Doch nicht nur Volkswagen profitiert von Alans Outing. Auch ein deutscher Song, der die Golfreklame musikalisch untermalt, erfreut sich plötzlich größter Beliebtheit in den USA. Trios, da!

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1: 17 Uhr.
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3: Hin und wieder gibt es ein paar Sonnenstrahlen. Besonders der Nachmittag ist windig. Im Harz stürmt es ordentlich. Später zum Abend hin beruhigt sich der Wind etwas. Dann aber zieht Regen auf. Es ist heute nochmal warm mit 25 Grad. In der Nacht ist dann der Regen verschwunden und die Wolken lichten sich. Das Quecksilber geht auf 14 Grad zurück. Morgen dann mal Sonne, mal Wolken. Dabei ist es weitgehend trocken. Erst am Abend gibt es vereinzelt einige Regenspritzer. Maximal gibt es morgen kühlere 21 Grad. Der weitere Trend, der Sonntag bringt nur wenige Wolken mit, aber auch nur Temperaturen von 20 Grad. Am Montag ist es stärker bewölkt bei 24 Grad und vom Dienstag an gibt es immer mal Regen. Und des Öfteren weht ein ruppiger Wind. Das Thermometer kommt dabei kaum über 20 Grad hinaus. Steffen Erfurt wünscht einen schönen Tag.
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0: Von Waschbär bis Marder, Tiere in der Stadt. Wildschweine in städtischen Parks und privaten Gärten, Steinmarder im Motorraum der Autos oder Waschbären auf der Veranda. Immer mehr Wildtiere leben in Wohngebieten. Sie haben offenbar die Scheu vor dem Menschen weitgehend verloren. Viele Nahrungsquellen und Platz für den Nachwuchs sind einfach zu verlockend. Besonders auffällig sind dabei die Tiere, die eigentlich gar nicht aus Deutschland stammen. Von Waschbär bis Marder, Susanne Kur hat sich über den richtigen Umgang mit den ungebetenen Gästen in Haus und Garten informiert.
1: Ich stehe morgens in der Küche und schmiere die Brote. Direkt vorm Küchenfenster ist das und das ist auf Kipp und auf dem Mat ist tippel, tippel, tippel. Ich denke, mein Hund, der schläft doch noch. Gucke raus, da lief er gerade noch so um die Mülltonne rum, ein Waschbär. Ich dachte, ich fasse es nicht, aber süß.
2: Solange der nur putzig draußen rumläuft, finden die alle ganz süß, diese kleinen Bärchen. Aber wenn der mal das Haus als Quartier auserkoren hat, dann hört der Spaß sehr schnell auf.
0: Förster und Jäger Gerhard Thomas kennt das Problem. Waschbären sind Wildtiere und werden garantiert zur Plage, denn sie lassen sich kaum aufhalten.
2: Der Waschbär ist ein ganz geschicktes Tier, der arbeitet mit den Händen. Übertrieben, wenn sie einen Schlüssel hinlegen, dann nimmt er einen Schlüssel und schließt ihn die Tür auf. Ist jetzt ein bisschen Spaß, aber so geschickt ist er in seiner Feinmotorik.
0: Und ehe man sich versieht, hat man eine ganze Großfamilie zu Gast, denn die Anzahl der Waschbären in Deutschland nimmt explosionsartig zu. Der ursprünglich aus Nordamerika stammende Kleinbär hat sich hierzulande allein zwischen 2006 und 2011 drastisch vermehrt. Das belegen bundesweite Zählungen von Jägern. Und er rückt immer weiter in die Städte und Gemeinden vor. Ebenso übrigens wie Marder, Wildschwein und auch der Fuchs. Für sie alle gilt:
2: Insbesondere in den Städten, aber auch außerhalb der Städte haben sie keine natürlichen Feinde, außer wenigen Krankheiten. Dann haben sie eine starke Vermehrungsrate. Dann sind sie ausgesprochene Generalisten und können sich den veränderten Rahmenbedingungen sehr gut anpassen. Sind sie intelligent alle. Und als Allesfresser brauchen sie nicht speziell hinter einer bestimmten Nahrung herzulaufen, sondern nehmen, was sie kriegen können.
0: Und eben hier werden sie für den Menschen zum Problem. Denn ein reich gedeckter Tisch lockt Waschbär, Wildschwein, Marder und auch Fuchs unweigerlich an. Deshalb gibt Gerhard Thomas auch ein paar ganz entscheidende Verhaltensregeln.
2: Auf keinen Fall die Tiere füttern. Dann Müll und Abfälle so lagern bis zur Abfuhr, dass sie eben zu sind. Beim Waschbär muss man den Deckel massiv verspannen, dass der Waschbär eben nicht in der Lage ist, diesen Widerstand zu brechen. Die Biotonnen zählen dazu. Und wenn man Obstbäume im Garten hat und wenn man das Obst selbst nicht verwertet, dann muss es eben wie ein anderer Bioabfall verwertet und beseitigt werden.
0: Und keine Essensreste auf den Kompost und kein Tierfutter unbeaufsichtigt vor die Tür. Denn wer erst einmal ein Wildtier, beispielsweise den Marder, im Garten, Haus oder Auto hat, braucht für den Schaden nichts zu sorgen. Noch einmal Förster und Jäger Gerhard Thomas.
2: Der Marder, der lebt ja dann viel im Haus, oben auf dem Dachboden, da fühlt er sich sehr wohl. Und dann geht da die Post ab, da machen sie nämlich kein Auge mehr zu. Je nachdem, wie er gelaunt ist, kann er nicht nur da oben, sagen wir mal, üblen Geruch verbreiten, sondern er kann ihnen auch durchaus die ganze Isolierung zerfressen, dass also eine Brandgefahr nicht auszuschließen ist. Auf jeden Fall haben sie einen riesengroßen Schaden und das Fatale ist, dass dieses Risiko zurzeit nicht durch eine Gebäudeversicherung abgesichert werden kann.
0: Von Waschbär bis Marder, Tiere in der Stadt. Informationen zum Thema erhalten Sie beim Deutschen Jagdschutzverband im Internet unter www.jagdverband.de.

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1: Ein bisschen Sonne ist heute mit dabei, aber meist gibt es dicke Wolken. Im Laufe des Nachmittags kommt der Wind in Fahrt und wirbelt mächtig herum. Der Abend ist dann bedeckt und es regnet. Der Wind legt sich etwas bei Höchsttemperaturen heute von immerhin 25 Grad. Die Nacht ist dann trocken und es lockert auf bei Frühtemperaturen von 14 Grad. Und morgen ist es mal sonnig, mal ziehen Wolken durch. Es ist noch etwas windig, aber trocken. Zum Abend tröpfelt es dann doch mal und die Temperaturen liegen bei 21 Grad. Der weitere Trend, am Sonntag ist es heiter bei 20 Grad, der Montag zeigt sich bewölkt bei 24 Grad, ab Dienstag ist es dann unbeständig, zeitweise gibt es Regen und es ist immer mal recht windig, besonders am Mittwoch, die Temperaturen bewegen sich um die 20 Grad. Einen angenehmen Tag wünscht Ihnen Steffen Erfurt.

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1: Ja, Gerda hat festgestellt, es ist am einfachsten, wenn wir mit dem Anfang beginnen.
2: Ja.
1: Und dann machen wir das auch.
2: Und was machen wir heute?
1: Freizeittipps mit
2: Gerda Karl
1: und Steffen Erfurt.
2: Und Steffen fängt an.
1: Und ich habe eine Gesprächsrunde mit Dirk Zöllner in Aschersleben. Holger Schmidt hat in der neuen Ausgabe seiner Talkshow Schmidt-Menschen den Musiker, Sänger und Songwriter Dirk Zöllner zu Gast. Er ist seit mehr als 40 Jahren bekannt für seine unverwechselbare Stimme und seine tiefgehenden Texte. Ein unterhaltsamer Abend mit Musik und Anekdoten aus seinem bewegten Künstlerleben, heute um 19 Uhr im Besthornhaus in Aschersleben.
2: Ich spaziere mal nach Quedlinburg. Steffen, da gibt's ein Kabarett. Der Komiker Marco Tschirpke weiß, sich kurz zu fassen. Ganz egal, ob es sich dabei um ein Gedicht oder Klavierlied handelt. Mit seinem Programm Empirisch belegte Brötchen steht Ihnen ein intellektuelles und unterhaltsames Vergnügen mit Verweisen auf Kunst und Geschichte bevor. Neben der Lyrik gibt es dann auch noch halsbrecherische Spielmanöver am Klavier. Karten gibt es im Vorverkauf in der Quedlinburger Touristinformation. Trainieren Sie Ihre Lachmuskeln heute um 20 Uhr im Kulturzentrum Reichenstraße Quedlinburg.
1: Jetzt geht's rasant zu in Meisterhof.
2: Glatt wird's, oder?
1: Nein, warum?
2: Ja, lass mal die Seife daneben springen. Eine Seife.
1: Nee,
2: nein. Das hat mit Seifen nichts zu tun, ich weiß.
1: Ja, das Seifenkistenrennen in Meisterhof geht los. Das wird ein Tag voller Action, Spaß und Unterhaltung und mit einem spannenden Rennspektakel. Alles soll aber noch nicht verraten werden. Nur so viel, dass das Rennen live auf YouTube übertragen wird. Abends darf das Tanzbein zu den Boxengassen Beats mit DJ Christian geschwungen werden. Das Meisterhofer Seifenkistenrennen geht an den Start morgen ab 9 Uhr am Schiebberg.
2: Ja, als nächstes gibt es einen Tag der offenen Tür der Feuerwehr in Hettstedt. Wenn Sie schon immer mal wissen wollten, wie lang der Schlauch ist, sind Sie hier genau richtig. Die Feuerwehr zeigt noch viele andere interessante Dinge beim Tag der offenen Tür morgen ab 10 Uhr in Hettstedt.
1: Ja, Schlauch, den braucht man auch im Garten, ne? Wenn es mal nicht regnet.
2: Richtig.
1: Und Gartenlust, die gibt's in Ballenstedt. Neben Wissenswertem rund um Beeren und einem großen Pflanzenmarkt gibt's auch Live-Musik, Speis und Trank, morgen und am Sonntag von 10 bis 18 Uhr auf den Rosenterrassen im Schloss Ballenstedt.
2: Ich mache weiter mit Genussvollem in Aschersleben. Unter dem Motto Kaffee, Kuchen, Kopfsteinpflaster gibt es einen besonderen Rundgang mit den Kaffeemännern. Dieser Rundgang verbindet Stadtgeschichte mit regionaler Handwerkskunst. Nach einem Blick in die Historie der Stadt und vom Rabenturm dreht sich alles ums Handwerk, genauer gesagt ums Kaffeerösten und um die Verköstigung. Treffpunkt ist an der Touristinformation Aschersleben, morgen um 10.30 Uhr.
1: Ich gehe nach Kleinschierstedt zu einem Flohmarkt. Ob Bücher, Kleidung, Spielzeug, Deko, Haushaltswaren oder andere kleine Kostbarkeiten aus Keller und Dachboden, hier dürfen Sie nach Herzenslust stöbern und handeln. Für das leibliche Wohl ist auch gesorgt und wer selbst etwas verkaufen möchte, wird gebeten, einen Kuchen mitzubringen. Stöbern, handeln und Schätze finden, das können Sie morgen von 14 bis 18 Uhr auf dem Flohmarkt am Dorfgemeinschaftshaus in Kleinschierstedt.
2: Weiter geht's in Halberstadt. Dort findet eine Rundfahrt durch Halberstadt statt. Der historische Straßenbahnwagen ist wieder unterwegs und nimmt Sie mit auf eine Fahrt wie zu längst vergangenen Zeiten. Ein Halt am Straßenbahndepot bietet Einblicke hinter die Kulissen und Sie können Fahrzeuge und Technik aus nächster Nähe betrachten. Besuchen Sie die Halberstädter Straßenbahn, solange es sie noch gibt. Morgen um 15 Uhr. Treffpunkt ist die Halberstädter Touristinformation.

0: Informationen.
1: Und dann noch einmal der Hinweis auf eine Lesung und ein Zeitzeugengespräch in Aschersleben. Ernst Grube überlebte als Kind das Konzentrationslager Theresienstadt. Der 93-jährige Zeitzeuge engagiert sich seit Jahrzehnten unermüdlich für Erinnerung, Aufklärung und Demokratie. Die musikalische Lesung behandelt das Ghetto Theresienstadt. Im Anschluss beantwortet Ernst Grube die Fragen des Publikums. Ich wandere durch Theresienstadt ist die Überschrift des Nachmittags. Morgen um 16.30 Uhr in der Alten Hobelei in Aschersleben und der Eintritt ist frei.
0: Wir sind schon wieder durch, aber einen haben wir noch, Steffen.
1: Na dann, ja.
0: Und hier geht es um eine Stadtführung durch Egeln. Jeden ersten Sonntag im Monat gibt es die Burgführung auf der Wasserburg. Zum 1085-jährigen Stadtjubiläum wird außerdem auch eine Stadtführung angeboten. Diese ist öffentlich und nur an diesem Sonntag ab 14 Uhr auf dem Alten Markt in Egeln möglich. Gruppen ab 8 Personen können diese aber jederzeit buchen. Ja, was können die Hörer noch buchen?
1: Da stellst du mir jetzt eine Frage.
0: Sie können uns ja jede Menge Freizeittipps zur Verfügung stellen.
1: Richtig, das können Sie machen.
0: Und irgendwann hören Sie uns beide wieder.
1: Und vielleicht dann mit Ihrem Veranstaltungstipp sogar.
0: Und bis dahin wünschen wir viel Spaß.
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2: Heute Abend ist der Himmel von dichten Wolken bedeckt. Es ist regnerisch und windig bei Höchstwerten von 23 Grad. In der Nacht zum Samstag hört der Regen dann auf, aber es ist weiterhin bewölkt und windig. Die Temperaturen sinken auf 14 Grad ab. Morgen kann sich die Sonne nur vereinzelt durchsetzen, ansonsten bleibt es überwiegend bewölkt. Der Regen bleibt dann aus, aber mit Wind ist zu rechnen. Das Thermometer zeigt maximal 21 Grad an. Der weitere Trend. In den kommenden Tagen gibt es einen Mix aus Sonne und Wolken. Zeitweise ist Regen möglich und die Höchsttemperaturen liegen bei 25 Grad. Einen schönen Abend wünscht Ihnen Vanessa Heinl.
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1: Club Side immer ganze 4 Stunden. Hier ist ja eine neue Ausgabe. Ja, 659. Eine Erstausgabe am 29. August. 26. Die Wiederholung dann Freitag drauf, ne? Das dann alle ganz genau wissen, genau. Ja, müssen wir wieder rechnen. Das ist der 4. September. Ja, dann wird dann zwischen 18 und 22 Uhr hören wird. Weil wir es ein bisschen zeitbezogen sagen. Top 30 der aktuellen Hitparade von euch gewählt. Aus 50 Vorschlägen, also 20 Neuverstellungen und ja, den 30 Platzierten, alles von aktuellen Sachen und außer Konkurrenz 22 Oldies, die wir auch akribisch schaffen wollen, dass die Oldies nicht zu kurz kommen in den letzten Wochen. Und Uli Köhler von der Oldies Gang lässt mal wieder von sich hören. 3 Titel werden wir da hören, 1 Titel geht auch in die Wertung, den hören wir. Und gegen 13.45 Uhr, also am Freitag in der Wiederholung ist es 18.45 Uhr, werden wir dann ein paar Interviewteile haben, die bis zum Ende der 3. Stunde gehen und dann, ja, 4 Stunden Sendung haben wir immer. Aber lass uns beginnen, dass nicht so lange Vorrede immer wird. Es ist ein Auf und Ab. Vor 2 Wochen war der Alexander Eder auf Platz 30 und jetzt ist er wieder auf Platz 30 und inzwischen war er letzte Woche Platz 9 verbessert. Ein Auf und Ab von einigen Titeln und sein Crash Out und schließlich der Hitparade.

Seit 5 Wochen dabei, Alexander Eder, also von 9 runter gecrashed, das passt ja. Crash Out, das heißt aber Kick Out, heute für 2 Titel, für Claudia Jung und für Andrea Berg, die ist eigentlich mit 2 Titeln dabei. Ich meine aber, du hast mich 1000 Mal belogen im Rekordmix, 26, da ist sie halt 8 Wochen dabei. Top 30 wird gespielt, Neuvorstellungen außer Ulis Gang werden auf der Liste erscheinen, die ihr auf radio-hbb.de findet. Und da ganz genau dann auf der vorderen Titelseite einen externen Link. Da kommt ihr dann auf den Abstimmbogen. Auch Ulis können reingeschrieben werden. Wir haben schon 2 Wunsch-Ulis heute übrigens mit dabei. Und dann, jetzt läuft die Abstimmung schon bis Dienstag. Also wer die Wiederholung hört, da ist das nicht mehr aktuell. Aber könnt ihr schon, am Freitagabend ist die neue meistens hier schon drin, wenn ihr das findet. Ne? Dann ruhig mitmachen, ruhig mit abstimmen, dass ihr hier mitmachen könnt in unserer Hitparade. Beim letzten Mal hatte ich auch Anspieltipps der Neuvorstellung, aber das kostet uns alles viel Zeit. Ich habe mir sehr viel Kopf gemacht, wie wir die Sendung unter einem Hut kriegen. Mit mindestens 22 Oldies, um das Konzept der Sendung auch weiter mit zu bedienen. Aus 70 Jahren Musikgeschichte. Viele schöne Platten aus vielen Jahrzehnten zurück. Aber auch das aktuelle Hitparadengewand der Top 30. Und auch noch ein bisschen Interviewanteil, ja. Und beim nächsten Mal hoffe ich auch wieder mit der Mitmoderation vom Aaron Polter. Und da musste ich eben wieder Frank Elstner in den ersten Wetten, das Jahr 1981, auch von Sendung zu Sendung einiges umstellen. Nicht um euch zu ärgern, sondern um rauszukriegen, was kommt zu kurz, was kommt nicht zu kurz, wie kann man sowas verbinden. Das hat mir sehr viel Kopfgrübeln gebracht. Aber so wollen wir das hinbekommen, also Platzierte werdet ihr aus der Hitparade hören. Die Neuvorstellung guckt ihr euch dann an oder guckt im Internet irgendwo, wo ihr auch reinhören könnt. Dann macht ihr eure Hausaufgaben. Vielleicht sind es auch Titel, die ihr schon von anderen Sendern oder Sendereien kennt. Platz 29, 9 Neuzugänge sind heute in den Top 30 reingekommen. Und einer davon Matthias Reim, Die Sterne lügen, von 0 auf 29. Und das ist immer so raffiniert. Und bringt noch einen weiteren Titel heute bei den Neuvorstellungen. Da hat er nämlich noch ein 2. gleichzeitig rausgebracht. Nämlich aus meinem Kopf. Hier ist er, Matthias Reim, Die Sterne lügen. Neu auf 29.

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1: Die Sterne lügen, Matthias Reim, kam auf 29. Und auf Platz 28, da kommen wir gleich zu, ich sage mal erstmal Oldies. Und in den ersten drei Stunden wechseln wir aller zwei Titel mal platzierte der Hitparade und dann aber auch wieder mal zwei Oldies, dass das schön gemischt ist. Und in der vierten Stunde teilt sich die Top 10 etwas anders auf. Aber kommen auch ein paar Oldies, sodass wir auf 22 Stück kommen. Und wollen wir weiter haben noch ein paar schöne Sachen ausgesucht. Auch ein bisschen was Bekanntes, aber auch ein bisschen was Unbekannteres und Rares im Radioclub. Hier ist viele Sendungen seit 2013 ja eigentlich hier gewohnt seid. Mann, quatsche ich heute viel. Hier kommt eine Maxi-Version, die Erasure, Chains of Love von 1988, der Folkhorn-Mix. Und da geht genau über 6 Minuten, nämlich 6 Minuten und 25 Sekunden Erasure.

Erasure, in der Foghorn-Mix Maxi, Chains of Love. Und von den Beatles was selten ist, If I Fell von 1964, da ist auch ein Stammhörer draufgekommen, der bei der Hitbar da auch mit abgestimmt hat und im Kommentarfeld auch seinen Uldi-Wunsch reingeschrieben hat. Und da können wir nur uns dafür ja auch bedanken. Der Wunsch aus seiner Jugend, nämlich für einen Uldi-Fan hat er sich genannt. Kein anderer Name, kein Ort, dann kann ich natürlich das nicht ahnen. Da können wir den Uldi-Fan grüßen. Der Wunsch aus seiner Jugend, die Beatles und If I Fell 1964 auf Wunsch.

Für den Uli-Fan auf Wunsch Ever Fell von den Beatles von 1964. Schön. Könnt ihr ruhig mitmachen. Also radio-hbb.de, unsere Homepage unseres Senders, der Hans-Bürde-Welle. Und dort genau auf der Titelseite vorne findet ihr den Link, den externen Link zur Hitparade, zur Abstimmung. Bis Dienstag, 18 Uhr. 5 Titel aus dem 50er-Angebot. Diesmal könnt ihr nur aus 48 Titeln wählen. Wir haben zweimal Kick-Out für Claudia Jung. Hier kommt ihr jetzt dann noch auf 26 und dann 8. Platz, habe ich schon verraten. Naja, nur habt das aber schon mal gehört. Andrea Berg mit ihrem Erstling, das mich tausendmal belogen, in dem Rekordmix läuft halt auch zum letzten Mal. Deswegen aus 20 Neuvorstellungen und 28 Platzierten, die wiedergewählt werden können, 5 aussuchen. 5 müsst ihr mit raussuchen. Und nicht bloß hören, sondern ruhig mal gucken, anklicken, abschicken. So bestimmt sich ja auch die Hitparade und setzt sich zusammen, nicht nur die anderen mitmachen lassen. So, zurück zur Hitparade. Und das ist auch ein ganz schöner Fall. Ja, 2 Wochen dabei, letzte Woche von 4 um 23 Plätze gepurzelt. Leider auf 27, diesmal dann nur Taylor Swift. I know it, I know you. Die Taylor.

Ich sagte doch, ich wollte einiges schaffen. 22 Ullis, 30 Platzierte. Von Ullis ging ein Interview. Dann auch zwischendurch geredet. Naja, da bin ich sehr optimistisch. Deswegen jetzt etwas kürzer meine Moderation. Und jetzt habe ich ja am Platz 28 übersprungen. Das ist Andreas Zaron. Wir sind Disco von 0 auf 28.

Ihr habt den Fehler mitbekommen. Jetzt habe ich 27, 28 Mal verdreht, weil ich nicht aufgepasst habe. Voll oder vier Geräte heute. Also Taylor Swift 27 haben wir schon gehört. Und 28, Wir sind Disco neu von Andreas Zaren. Aber jetzt halte ich die Reihenfolge dann gleich ein von der Hitparade. Ein sehr bekannter Uli der großen Bee Gees, die aus Australien stammen, nach Großbritannien ja rübergesiedelt waren. Aus ihrer ersten Dekade. To Love Somebody. Viele haben es immer gecovert. Natürlich sind die Bee Gees das Original.

Bee Gees und To Love Somebody im HBB Radio Club und haben auch viel Hitparade und auch Oldies gemixt. Und nach den Bee Gees mal Richter IC Falkenberg, der hat auch mal eine Zeit lang bei den Sternmeißen gesungen. Und das in den mittleren 80er Jahren. Seit 85 die wunderbare Aufnahme Nicht allein, Sternmeißen.

Nicht allein von Sternmeißen war das in unserem Radioclub. In der Hitparade, nicht wiederwählen, 8 Wochen dabei gewesen, hat's geschafft, Kick Out. Rausgefallen in dem Zeitlimit, Claudia Jung, aber ganz schön gestürzt, um 20 Plätze von 6 auf 26, die Liebe meines Lebens.

Nummer 26 nicht mehr wieder wählen. Die Liebe meines Lebens von Claudia Jung. Auf 25 in der Hitparade Käfig aus Gold und auch ganz schön ein bisschen gepurzelt. Unsere Zwillinge Bunch of Eggs aber immer noch platziert in der sechsten Woche von 18 auf 25.

Bunch of Ace und Käfig aus Gold von 18.25 Uhr, sechs Wochen dabei. Bevor wir starten ins Interview mit Uli Köhler und wir dazu auch eine Neuvorstellung haben, endlich vertonen, so lange haben sie es ja auf den Lippen gesungen, wer nicht auf seine Mama hört. Und vor dem Interviewstart noch Cauliflower, 1967, eine richtige Rarität aus der Beat-Zeit von den Hamburgs Rattles, die Rattles.

0: So, und ich glaube, zum dritten Mal mittlerweile haben wir Uli Köhler in unseren Sendungen in all den Jahren zurück. Und Uli, grüß dich von Ulis Gang.
1: Ja, hi Marco, ich freue mich mal wieder bei euch zu sein nach so langer Zeit.
0: Zur 100. wart ihr auf jeden Fall auch schon mal da. Das war genau am 7. November 2015. Die Zeit muss rennen. Vor 12 Jahren und erstmals 2012 im Rahmen unserer damaligen Hitparade Schlager der Woche. Am 18. Februar 2012. Ja. Ich musste nicht nachschlagen, die Daten habe ich nie vergessen. Mit Palina, mit Bachi, mit der Christel Wedekind, mit Christine Stark. Jetzt ist sie ja an Matthias Reims Seite und wohl bekannt als Sängerin. Aber damals war sie immer noch nicht ganz so, ja. Wurde sie gerade entdeckt. Ja, und da habt ihr auch uns ein HBW-Lied geschrieben. Ich mache mal kurz ein Inhaltsverzeichnis und das habt ihr neu vertont, wo ihr sogar mit mir ein Bröstchen macht. Das werden wir dann noch hören. Es gibt noch einen neuen Song und du machst jetzt Kinderlieder. Auch sehr schön, Uli. Wie schön, dass du bei uns in der Sendung bist.
1: Ja, ja, ich freue mich und ich grüße dich, lieber Marco, und natürlich alle Hörer von HBW.
0: Sehr gut, und der Sender ist ja auch euch ans Herz gewachsen. Warum? Vor allem auch dir.
1: Ihr seid der Sender, der eine Mischung hat, die du nirgendwo mehr sonst findest. Ne? Zwischen ja, Flippers, Uldies, Schlager bis hin zu ganz modernen Sachen. Es ist nie langweilig und ihr seid so, wie Radio eigentlich sein sollte. Ich bin viel unterwegs. Ich bin ja im Hauptberuf, ja, bin ich selbstständig und muss quer durch Deutschland reisen. Jeder Sender ist gleich. Es gibt überhaupt keine Unterschiede mehr, ne?
0: Ja, also von...
1: Und ihr seid irgendwas Besonderes. Und wenn ich halt, wie ich auch in dem Lied sag, von Kalbe nach Quedlinburg gurk, dann freue ich mich immer, wenn ich HBW reinkriege.
0: Sehr schön. Aber von Flensburg bis nach Oberammergau, alles gleich. Aber es ist so gewollt gewesen in den Jahren, sowas zu globalisieren. Da braucht keiner nach Gründe suchen, ob die das alles aus Versehen gemacht haben, sondern es gibt nur noch eine Form von Rundfunk und das wird dann so gemacht. Und das heißt, auch so viele Sendungen

0: Bad, ach, haben wir da immer eine Sause gemacht. Das war immer ein richtiges Partygefühl und das steckt ja auch in dir. Und nun seid aber eigentlich, weil der Habibiso-Markt in die Nähe von Aschersleben gezogen, ja? Erzähl mal, früher war es ja Niedersachsen immer.
1: Ja. Nee, das stimmt. Also ich bin jetzt gerade zufällig, also wirklich zufällig in dem Ort, wo ich herkomme, in Hollenstedt, also wo die Band gegründet wurde. Ich bin aber tatsächlich irgendwann nach in den Harz gezogen, nach Harzgerode, ne? Weil ich finde es da schön, da sind ein paar Berge, da kann ich euch hören. Ja, wie bellt mein Hund im Hintergrund, ich hoffe, das stört nicht so doll.
0: Ja, das ist ja original. Ja, der war auch schon mal mit im Studio, wenn das der noch ist. Ist der schon ja, über 12?
1: Den gibt's leider nicht mehr.
0: Ach, den gibt's nicht mehr.
1: Ja, das stimmt. Das
0: war der Vorfahre.
1: Der ist leider, genau, der ist leider nicht mehr.

Während ich auf seine Mama hört, Ulis Gang, drei Songs sind ja zu hören, dieser eine Titel darf mit in die Hitparade. Wie gesagt, die eine Neuverstellung vom Gast hören wir immer und weitere sind 19 Stück, sind nur genannt, beziehungsweise auf der Liste aufgeführt. Die Top 30 spielen wir. Da haben wir gleich Platz 26, das DJ Rufus, beim letzten Mal gewesen, diesmal ist er auf 24, zwei Plätze verbessert. Please Don't Go mit Jess Afton zusammen, aber vorher noch ein Uli aus der Konkurrenz von 1984, Wouldn't It Be Good von Nick Kirscher. Und dann hören wir uns zur nächsten Stunde HBB Radio Club mit Marco Just.

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2: Heute Abend ist der Himmel von dichten Wolken bedeckt. Es ist regnerisch und windig bei Höchstwerten von 23 Grad. In der Nacht zum Samstag hört der Regen dann auf, aber es ist weiterhin bewölkt und windig. Die Temperaturen sinken auf 14 Grad ab. Morgen kann sich die Sonne nur vereinzelt durchsetzen, ansonsten bleibt es überwiegend bewölkt. Der Regen bleibt dann aus, aber mit Wind ist zu rechnen. Das Thermometer zeigt maximal 21 Grad an. Der weitere Trend. In den kommenden Tagen gibt es einen Mix aus Sonne und Wolken. Zeitweise ist Regen möglich und die Höchsttemperaturen liegen bei 25 Grad. Einen schönen Abend wünscht Ihnen Vanessa Heinel.
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3: 4 Stunden HBB Radio Club. Haben wir ja immer, und das ist die zweite. Mit dem Uli von Uli's Gang weiter im Interview. Noch weiteren Titeln. Viele Uli's und auch die Top 30 Hitparade. Da sind wir nach DJ Rufus auf 24 auf 23. In der dritten Woche um 5 Plätze verbessert von 28 auf 23. Ein schönes Comeback und ganz sanfter, harmonischer Titel von Shania Twain. Schmuse Country. Shania, hier kommt sie mit ihrem Titel Rockstars auf 23.

Wenn wir bei Damen sind, nach Shania Twain, Platz 23 unserer Hitparade, Rockstars, der 84er Ohrwurm, der heute natürlich noch so als unvergessener, zeitloser Klassiker da im Uldi-Programm zu hören ist. Ja, aus der Konkurrenz We Belong 1984 und die Pat Benatar, die ja sonst immer etwas rockiger daher kam, aber das war eben ihr großer Balladenhit.

0: Belongs und Pat Benatar. Ein Jahr nach Love is a Battlefield. 83 hat sie immer begonnen. 83, 84, ein sehr wichtiges 80er Jahre. Ja, sind ja 2 Jahre. Naja gut, zählen können wir auch noch. Wir gehen zurück zum Interview mit dem Uli Köhler und haben dann ja einen Titel, der instrumental daher kam. Ja, mit ein bisschen Orgelmusik drin, der Titel Green Onions, das ist 58 von Dave Baby Curtis. Und die Fantastischen Vier sind da mal rausgekommen mit ihrem Mikrofonprofessor. Da hatten sie genau diesen Titel, den wir jetzt instrumental im Original hören, mal gesampelt. Das Sample von den Fanta 4 kam, das ist 91. Ja, aber natürlich das ist das 58er Instrumentalstück, wie erwähnt. Von Ulis Gang, Boom Pop und Uli, wir haben ja schon ein bisschen was gesagt, bist da umgezogen. Inwieweit tut ihr denn überhaupt noch als Ulis Gang? Wie gibt's denn die Form? Weil du hast ja jetzt Kinderlieder hauptsächlich vertont. Hast du die alleine vertont als Einmannthema oder spielt das schon noch die letzte Kapelle ja, Ulis Gang eine Rolle?
1: Also ich muss das kurz ausholen. Wir sind ja als Bauernpopband immer bekannt gewesen. Alle, die hier mit waren, die kamen ja hier auch aus dem Dorf oder aus der Nähe. Sind wirklich alles Bauern. 2016 haben wir erstmal einen Cut gemacht aus diversen Gründen. Und jetzt erst, wo es neue Möglichkeiten gibt, jetzt ein eigenes Studio im Harz übrigens, wo es Möglichkeiten gibt wie KIs, wo man einfach seine Songs viel, viel leichter halt aufnehmen kann. Jetzt sind wir wieder da. Auch der Rest der Band weiß Bescheid. Wir überlegen und planen, ob wir mal wieder loslegen zusammen. Das ist aber nur eine Planung. Und die Kinderlieder, die waren schon immer da. Bloß jetzt können wir endlich im eigenen Studio die auch aufnehmen. Was eben auch daran liegt, dass wenn wir unterwegs waren, weißt du, die Kinder sind auf die Bühne gesprungen. Die Kinder waren immer die größten Fans. Und ich habe immer mal davon geträumt, ja, eine Platte mit Kinderliedern zu machen. Und ein paar habe ich euch jetzt hier auch geschickt.
0: Also wie so ein Uli Zukowski, ja?
1: Naja, die Lieder sind frech. Auch nicht pädagogisch wertvoll. Also guck mal, ich habe den einen Song, wer nicht auf seine Mama hört, der ist ja sowieso gestört.
0: Die immer gesungen
1: so damals. Gewisse Eltern schon sagen, das geht nicht. Aber ich denke an die Kinder und die haben Spaß an sowas.
0: Ja, wie du hast immer gesagt, wer nicht HBW hört, ist auch gestört. Da kann man ein bisschen was so machen. Aber ist ja der Titel, den wir auch als Neuvorstellung reinnehmen. Künftig ist ja nun wieder so, wir mussten die Entscheidung treffen, dass eben die Neuvorstellungen bis 20 Stück immer nur auf der Liste genannt auftauchen, weil wir da ja die Oldies und die Interviews nicht vernachlässigen wollen in einer Sendung. Aber was reinkommt, ist ja dadurch drin und wird gespielt und manche, die es nicht reinschaffen, kriegen dann immer noch mal eine Chance später in den nächsten Wochen. Mhm. Und bis zu 8 Wochen können sich ja Titel in den Top 30 nun platzieren und dann nehmen wir diesen Titel rein. Und da ist ja schon ein anderer Kindertitel nun platziert, und zwar von Großstadtengel. Die hatten ja nun mit Gute Laune wieder was gemacht und die haben auch nun so einen Chicken-Song gemacht. Also da kommen ruhig wieder mal so ein bisschen in diese Richtung, wie auch Frank Zander damals machte mit Fred Sonnenschein, wenn du dich erinnerst, ruhig mal in diese Richtung. Und das heißt, wer gehört denn jetzt aber alles zum aktuellen Ulis Gang-Team?
1: Also ich sag mal so, Auftritte hatten wir noch nicht, aber wir treffen uns natürlich regelmäßig. Da ist natürlich unsere verrückte Oma Heidi zu nennen, als allererste immer. Sie ist eigentlich auch die, die gesagt hat, ich soll den Murmeltier-Song machen, weil sie ja bei uns die heimliche Chefin ist. Ne? Sie sagt ja immer, sie schimpft ja nur mit uns und weiß ja immer, wie das ist. Ihr Lebensgefährte Rainer, der ja bei uns Akkordeon spielt, die sind beide ja unzertrennlich, viele, viele Jahre schon zusammen mittlerweile. Der Norbert, der freut sich schon beim ersten Auftritt, der sucht sich schon Murmeltier-Kostüme aus, weil er ja immer die Show-Einlagen macht. Und natürlich gibt's dann auch die Milena nach wie vor, ne? Ja, die als Sängerin zur Verfügung steht. Und das wären wir, also eigentlich bekloppt, die ganze Band. Oma und Opa, Oma strippt immer noch ab und zu, aber nicht, wenn Kinder zugucken. Ja, die wunderschöne Milena, ich, der die Songs schreibt und mittelmäßig singen kann und natürlich Norbert mit seinen Showanlagen. Das ist so der Hauptteil der Band. Wenn wir unterwegs sind, haben wir immer noch einen Keyboarder dabei, aber das ist wechselhaft. Da haben wir jetzt keinen Festen, da gucken wir gerade noch nach dem Festen.
0: Also wie das Wetter aber aktuell.
1: Immer noch ja, so könnte man das sagen.
0: Auch wechselhaft, okay.

Interview Radio Club, immer samstags 13 bis 17 Uhr und Freitag 18 bis 22 Uhr wiederholt. Hitparade Oldies & Talkgäste, heute mit Uli Köhler. Neben 22 Uldis sind auch insgesamt 3 von Uli zu hören. Und ja, die Top 30, die wir ausspielen. Ja gut, außer Claudia Jung, die ich vorhin ein bisschen einkürzen musste, wie ihr gehört habt. Sie lief ja schon das 8. und letzte Mal, dass wir hier auch ein bisschen was schaffen können. Wir haben einen Neuzugang. 9 sind es insgesamt und heute auf 22 der YouTuber, aber auch mittlerweile ja ein Musiker, der da wirklich in dem zum Teil elektronischen, aber auch Ambient Music da irgendwo zwischenliegen muss. Das ist der treue Sivan. Er kam rein mit Schieße Best, neu auf 22.

Erster Bester, she's the best. Das war Treue Sieban auf 22, wenn man ihnen Hoffi ausspricht. Zweimal Andrea Berg ist heute zu hören. Einmal fliegt sie schon raus, kommen wir nachher dazu, wenn sie auf Platz 8 ist, der 8. Woche. Aber in der 2. Woche ist sie mit Das kann uns keiner nehmen. Da ist sie auf dem 10. beim letzten Mal eingestiegen. Diesmal 11 minus und dadurch nur noch in der 2. Woche auf 21.

0: Das kann uns keiner nehmen. Andrea Berg von 10 auf 21. Top 30 Hitparade und 20 Neuvorstellungen. 19 sind heute nur genannt und auf der Liste, da müsst ihr reingucken, so kriegt das raus. radio-hbb.de. Auf der Hauptseite findet ihr den externen Abstimmungslink zu unserer Hitparade. 5 aus 48 heißt es diesmal. 28 Plätze und 20 Neuvorstellungen. 2 aus den Top 30 sind nicht mehr wählbar, nicht wieder wählbar. Einmal Andrea Berg mit den 1000 Mal belogen und Claudia Jung mit der Liebe ihres Lebens. So, so wie wieder der vielen Vorrede. Und jetzt sind wir noch bei dem nächsten Interview mit Uli und dann kommt ein Song eigentlich für die HBW-Community. Die hatten 2012 ja schon mal den Stationssong für HBW gemacht und da gibt es eine neue Fassung, die der Uli hier gezaubert hat. Ja, und dann prosten die mich. Das hört ihr dann am Anfang. Dann speziell dann auch für mich, Uli, vielen Dank. Aber vorher noch plaudern wir etwas weiter aus dem aufgezeichneten Gespräch von vor ein paar Tagen mit dem Uli Köhler. Ja, also, wir haben schon kurz geklärt, wer jetzt nur alles wieder zu Ulis Gang gehört. Ist alle noch drin, alle noch dabei, außer ganz damals Paulina und der Bachi, der Michael Bachmeier. Das war ja so zum ersten Zeit, Anfang der 2010er Jahre. Aber zum Aktuellen, wie werdet ihr jetzt Auftritte machen? Wann geht's da so los und wie könnt ihr das live da nun wieder machen, außerhalb nur der Platte oder der Vertonung?
1: Also ich sag mal, erstmal stellen wir jetzt unsere Songs zusammen, vertonen nochmal neu und schreiben auch neue. Dass wir wieder auftreten, wird vielleicht dann im nächsten Jahr sein. Die Saison beginnt ja immer so ein bisschen im Mai. Anfragen haben wir die ganze Zeit, muss ich dazu sagen, ne? Immer und immer wieder. Und bis jetzt haben wir immer gesagt, wir pausieren. Aber mittlerweile schreiben so viele und wir haben auch langsam wieder Lust, vor allem Heidi und Rainer, die rosten uns ja weg, ne? Wenn wir da nicht ein bisschen Gas geben. Und deswegen habe ich gesagt, zum Rest der Band, passt auf, wir schreiben jetzt nochmal ein paar Songs zusammen. Lasst uns mehr für Kinder machen, aber durchaus auch unsere alten Klassiker. Und dann können wir wieder die Volksfeste bespaßen überall im Land.
0: Also stehen noch gar keine so direkten Auftritte jetzt fest?
1: Nein, du erwischt uns ganz am Anfang. Du erwischt uns zu einer Zeit, wo wir gerade mal vor 14 Tagen gesagt haben, passt auf Leute, die Welt will uns. Ulis Gang muss wieder los, die verrückten Bauern aus Norddeutschland. Also wir sind gerade in der Findungsphase, aber wie gesagt, nach 10 Jahren überhaupt wieder, dass wir sagen, wir legen los. Ne?
0: Ja, wann ging es denn aber los? Also 2012 wart ihr durch der Tenne, die im Braunlage, die Christel Wedekind gemacht hat, bei uns aufmerksam geworden, wo Titel für immer rauskam. Auch vorher Mandy aus Karl-Marx-Stadt war ja vorher schon oder Chemnitz. Wann ging es aber richtig los mit eurer Formation?
1: Begonnen haben wir interessanterweise, also ich bin relativ gut im Songschreiben, aber die Hörer werden das bestätigen, nicht so gut im Singen, ist meine Meinung. Ich habe immer Songs geschrieben für andere und irgendwann, und das war 2010, schrieb ich den Song Mandy und der war nicht für mich gedacht. Nein, ich habe ihn wie immer an Plattenfirmen geschickt, das Demo, habe denen gesagt, Leute, hier ist ein Song, welcher eurer Sänger will das singen? Ein Song wirklich aus meiner Kindheit, aus Mecklenburg. Mandy gab's wirklich, ne? Alles richtig. Und was passierte? Auf einmal spielten sie dieses Demo im Radio in Berlin. War ich überrascht. Und dann schickten sie mir einen Plattenvertrag zu. Ich habe gesagt, Leute, ihr müsst euch irren. Das ist nicht für mich. Ich will das nicht. Doch, doch, du musst. Keiner war so schockiert wie ich. Und dann haben die uns sofort einen Plattenvertrag geschickt und sofort ein Konzert, ein kleines. Und ich hatte bloß diesen einen Song Mandy. Und ich musste in einer Woche 10 Songs schreiben. Ich musste alle Bauern aus dem Dorf hier, die ein bisschen musikalisch sind, überreden mitzukommen. Wir haben hier Probe gemacht und dann kamen wir nach Berlin, weiß ich noch, irgendwo da am Tegelsee oder wie das heißt. Und das war so eine geile Stimmung, obwohl wir richtig schlecht waren. Aber wir haben eben gesagt, wir sind die schlechteste Band der Welt. Aber wir waren witzig. Und die Leute haben geklatscht, gejubelt und das kam sofort ein Auftritt nach dem anderen. Seit 2010 durchschnittlich, ich hatte mal nachgeguckt, waren das jedes Jahr immer so zwischen 90 und 100 Auftritte, die wir hatten. Ne? Weil nach jedem Konzert wurden wir wieder 2-3 Mal weitergebucht.
2: Ich sag mal Prost zu meinem...

Ja, schön. Uli, nochmal vielen Dank. KBB Station, Song und ein Prost auf Marco Jost. Da habt ihr es gehört. Der unvergessene Hans Harz mit seiner Reibeisenstimme macht er etwas Rares, was ich immer gern wieder spielte, auch so als erfahrener Morgenmuffel. Morgenmuffel ist das. 1983, Hans Harz.

Ich hoffe, dass wir nicht so viel Morgenmuffel haben. Nach Hans Harz kommt Dear Eloise von den Hollies. Für unseren Stammhörer Peter Schneider, der ist auch fast ein halbes Jahr in Griechenland, hört uns da auch zu. Bei den Uldi-Wünschen in unserer Tippliste hat er diesen Titel von 1967 von den Hollies bestellt. Danke, Peter. Hollies mit Dear Eloise.

Ponys am Dia Eloise. Schöne Nummer, selten. Und das für Peter in Griechenland. Schön, dass du zuhörst. 1967 kam das. Und in unserer Hitparade der Einstieg in die ersten 20 der Top 30, Top 20 und auf 20. 5 Wochen dabei. Von 11 um 9 runtergefallen. Von Vincent Weiss. Und danach gleich Platz 19. Ripples in a Point von Sir Paul McCartney. Und der ist auch schon eine Weile in der Hitparade. 4 Wochen vertreten. Von 22 auf 19.

0: Ripples in the Point, Sir Paul McCartney, Platz 19, Platz 20 davor Vincent Weiss mit U. Und jetzt gehen wir zurück zu Uli mit unserem Interview. Ja, ich bin Uli Köhler. Bevor wir ja zwei Uldies haben aus der Konkurrenz, die Dusty Springfield als übernächstes Son of a Preacher Man und Küsst die Hand schöner Frau davor von Erster Allgemeine Verunsicherung von 1987. Und nun weitere Plauderei mit Uli. Okay, und kann man das so ein bisschen wie in Österreich mit der Ersten Allgemeinen Verunsicherung in etwa vergleichen, Uli?
1: Ja, die waren meine Vorbilder, ne? Schon immer. Also das, die mochte ich, aber auch Trio hat mich beeinflusst, muss ich ganz klar sagen, ne? Aber die Erste Allgemeine Verunsicherung, ja natürlich, verrückte Texte, verrückte Bühnenshows, ja, ganz klar, da in die Richtung gehen wir auch ein bisschen.
0: IAV, ne, deren Motto so war, kann den Schwachsinn Sünde sein, ja.
1: Aber wenn man dann so, Märchenprinz.
0: Ich habe auch nochmal einen anderen Titel, der ist eigentlich für viele so Ende 1987 nicht nur Nummer 1, sondern sowas eigentlich auch wie eine Hymne geworden. Und das war ja auch so putzig gemacht. Küsst die Hand, schöne Frau. Wenn man den Text alleine schon sieht, den werden wir uns auch mal vornehmen hier im Radioclub. Das ist eine gute Idee. Mit der Dame an der Hand geht es dann zum Taxistand. Das sind so die Sachen, das konnte nur eher drauf

0: Ja, in der DDR damals, ne, ich bin auch groß geworden mit Aschersleben, da wo du jetzt auch wohnst, Harzgerode, ist ja alles DDR mal mit gewesen, aber da sind die sofort gespielt, ja. Die waren da auch mit einer Platte da oder hier das allerbeste, ich bin eine Mischung, die ist ziemlich lecker, aus Albert Einstein und Arnold Schwarzenegger und von Schwarzenegger das Hören. Und die Figur von Einstein, also da musste man wirklich erstmal so drauf kommen. Na, an der Copacabana und solche Sachen. Ja, mal erstmal küsst die Hand, schöne Frau.
1: Die EAV. Ich weiß den Namen gerade nicht, aber die haben auch einen Country-Song tatsächlich. Irgendwie Männer reiten im Sonnenuntergang. Er ist überhaupt nicht bekannt, aber wunderschön. Aber erste allgemeine Verunsicherung. Schade, dass die überhaupt nichts mehr von sich hören lassen. Die letzten Platten waren auch nicht mehr so. Es waren 2, 3 Platten, Geld oder Liebe, wenn ich mich erinnere und sowas. Die waren richtig toll. Aber irgendwann hat da was gefehlt. Und dann sind
0: naja, ich muss dazu sagen, Uli, Sandler König Eberhard kann ich mich auch noch erinnern. Außen ganz sanft, aber innen die Leberhard und irgendeine Sachen, die haben schon tolle Reime gehabt. Mhm. Ding Dong, Samurai, die hatten schon ein paar Ideen. Ja, das war da und oder wie eine Fata Morgana, so ein bisschen zum Karneval. Da gab es schon ein paar mehr. Also, oder hier, Heiße Nächte in Palermo und so, das war schon eigentlich Masterplatten. Ja. Siehst du, da waren schon noch ein paar mehr.
1: Ich kenne sie alle. Ich kenne sie wirklich alle, aber es ist ganz toll. Höre ich immer.
0: Wir entscheiden uns für.
1: Fand ich immer ganz gut auf, ne?
0: Küss die Hand, schöne Frau Uli, und dann fällt uns danach noch ein wenig ein.

Son of a Preacherman, der große Titel von Dusty Springfield. Springfield natürlich unvergessen. Und der Fock ist die handschöne Frau EAV. Zwei restliche Stunden unserer Sendung, also gleich zweite Halbzeit, kommen Hitparade Ulis und Talkgast Uli Köhler von der Ulis Gang. Damals zwei Platzierte. Neuzugang und damit auf Platz Nummer 18. Ja, ein ganz neuer Titel von den Großstadtengel, von den zwei Damen. Hauptsächlich die Songs für Kinder machen. Und da auch der Titel Hühnertanz, Chicky Chicky Piep, kam rein auf 18. Und die 17 schaffe ich diesmal nicht ganz auszuspielen, war aber auch schon ein paar Mal ausgespielt gelaufen. Jetzt in der vierten Woche sind sie dabei, von 21 um 4 verbessert. Dann Rolling Stones mit Jealous Lover. Tschüss, bis gleich, sagt euer Marco.

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2: 20 Uhr.
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3: Heute Abend ist der Himmel von dichten Wolken bedeckt. Es ist regnerisch und windig bei Höchstwerten von 23 Grad. In der Nacht zum Samstag hört der Regen dann auf, aber es ist weiterhin bewölkt und windig. Die Temperaturen sinken auf 14 Grad ab. Morgen kann sich die Sonne nur vereinzelt durchsetzen, ansonsten bleibt es überwiegend bewölkt. Der Regen bleibt dann aus, aber mit Wind ist zu rechnen. Das Thermometer zeigt maximal 21 Grad an. Der weitere Trend. In den kommenden Tagen gibt es einen Mix aus Sonne und Wolken. Zeitweise ist Regen möglich und die Höchsttemperaturen liegen bei 25 Grad. Einen schönen Abend wünscht Ihnen Vanessa Heinl.
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2: 4 Stunden HBW Radio Club, weiter mit Marco Joost. Die dritte Stunde ist dran und wir haben den straffen Zeitplan mit der Plauderei mit Uli Köhler. Ein anderes Lied von ihm und in dieser Stunde ist er noch zu hören. Die vierte Stunde gehört dann der Spitzenkoppe der Hitparade und auch noch ein paar Oldies. Ja, dann machen wir weiter und sind jetzt mit ein paar Oldies dran. Young Girl. 1968, so ein unsterblicher Schmusesong. Gary Puckett und Union Gap in den späten 60er Jahren für viele so einen Meilenstein gesetzt. Und auch unvergessen Gary Rafferty. In New Beginning war 1994 so ein kleiner Comeback-Titel für den Mann, der mit dem Saxophon alle auf die Baker Street, der 1978 ja auch immer noch in Erinnerung haben. Gary Rafferty und dann Gary Puckett.

0: 1968 Young Girl, Gary Puckett and Union Gap. Und davor A New Beginning, erinnert ihr euch dann noch dran, 1994 in den Rundfunkstationen gelaufen. Gibt ja, wenn wir die 90er Jahre präsentieren, nicht nur Call Me Mr. Wayne und Call Me What Is Love, sondern natürlich auch diese Pop-Rock-Sachen. Ja, in Hitparade haben wir gleich Anita Hofmann, ganz ehrlich gefährlich, Platz 16, und Rosanna Rocci, Bella Con Me, von 25 auf 15 in der zweiten Woche. Und die Anita Hofmann ist dann ein Neuzugang auf 16. Aber vorher machen wir noch die nächsten 4 Minuten Plauderei mit Uli Köhler im HBB Radio Club. Ein Song in der Aufzählung der ersten allgemeinen Verunsicherung ist auch in Gang. Da sind sie eigentlich in Deutschland nach Alpenrap Ende 85 hauptsächlich berühmt geworden. Der Baba-Banküberfall, denn da war ich so ungefähr 5, Uli. Und mein Papa, alle haben ihn selig, der Gott auch, und seit 22 nicht mehr da, aber er hat dann früher auch immer auf Kassette aufgenommen und er wollte eigentlich nicht so dieses, naja, Schlagerhafte, wollte immer die internationalen Pop-Rock-Songs und das war irgendwie bei ihm so. Aber ich habe ihn so genervt, ich wollte, dass er dann Baba Banküberfall von ERV da aufnimmt und da hat er sich breitschlagen lassen müssen und dann lief das schon mal öfter. Also seit Wochen kein Schnitzel mehr am Bauch und die Sachen, es ist schon, ja, also ganz enorm, was die mal so gemacht haben. Aber das sind ja zumindest ein paar Vorbilder. Ja, also wir haben auch mal den Urschleim gesagt, wir haben gesagt, wo ihr vielleicht demnächst da was tut. Jetzt ist erstmal Feedback gefragt, welche Songs sind denn da, also die sind jetzt schon richtig veröffentlicht, ja, also das mit dem, wer nicht auf seine Mama hört und dann Mannstag noch ein paar Sachen mehr, die wir jetzt spielen, ne, da kannst du uns ja mal noch ein paar Sachen sagen, die du eigentlich jetzt zur gleichen Zeit veröffentlicht hast, Olli.
1: Also veröffentlicht wird auch jetzt erst, also ich bin ja gerade dabei, das Album zusammenzustellen und auch das wird circa noch 2 Monate dauern. Es wird eben ein Album nur Ullis Gang Hits Party oder so ähnlich wird das dann heißen. Da sind dann nur verrückte Kinderlieder drauf, 12 Stück. Ein paar habe ich euch mal geschickt. Und dann gibt's natürlich auch eine andere Platte, bisschen ernster, der typische Bauernpop, aber eben auch traurige Balladen dabei. Ne? Das ist halt die Mischung, die wir haben. Fröhliche, witzige Songs bis hin ja, zu wirklich herzergreifenden Sachen. Alles aus dem Alltag.
0: Uli, was anderes. Ich habe dich mal zwischendurch gesehen, so ein bisschen als Laiendarsteller. Ich weiß nicht, ob es Sat.1 oder war. Da gab es doch immer so viel so eine Serien. Klar, wurden die immer gespielt. Und da hast du auch mal irgendwo da mitgemacht. Da ging es in irgendeinem Gaststättenlokal. Ich habe schon wieder völlig vergessen. Uh-huh. Kannst du uns mal noch helfen? Was war das so?
1: Ja. Ich dachte das ja auch, das ist vergessen für immer. Nein, ich habe tatsächlich oft geschrieben für mein dunkles Geheimnis, ne, auf Sat.1. Ich habe die Drehbücher geschrieben, also einige, nicht alle, aber einige. Ne?
0: Ja, genau, mit dem Geheimnis.
1: Mein dunkles Geheimnis. Und manchmal fand ich die Schauspieler so grottenschlecht. Und das habe ich dann auch gesagt. Und dann hat diese Fernsehproduktion, Schwarzkopf war das, gesagt, ja, dann spiel doch selber mit, zeig doch, dass du es besser kannst. Und dann habe ich, glaube ich, in 2 Folgen habe ich mal mitgespielt. Und dann habe ich gesagt, ja, okay, ihr habt recht, ganz so leicht ist es nicht. Also das war eher, um mich wieder auf den Boden der Tatsachen zurückzubringen. Und so habe ich da in 2 Folgen mitspielen können mal. Aber ja, ein paar Folgen habe ich eben
0: gespielt. Ich finde es ja schade, weil ich kann ja auch sagen, warum. Weil das irgendwie überzeugend rüberkam. Ich fand dich da sowas von überzeugend, dass du das immer spielen kannst. Ich glaube, irgendwie so einen eifersüchtigen Mann hast du da gespielt. Ja. Oder? Weißt du nicht mehr so richtig? Weißt du noch? Und dann.
1: Doch. Ich kann mich sehr gut daran erinnern. Ich war da. War etwas eifersüchtig auf meine Ex-Frau. Ja, richtig.
0: Aber ich nur Annahmen, die hat man noch mehr Angebote gemacht und ich habe die vielleicht irgendwo in anderen Serien da und die sich auch noch Reality-TV schimpfen, verpasst. Ne? Ja. Aber kommt schon länger.
1: Also nicht 2-3 Mal habe ich in sowas mitgespielt, aber es lag wirklich daran, dass ich die Drehbücher geschrieben habe. Durch diese Band damals, durch die Musik, wir waren ja eine Zeit lang wirklich relativ erfolgreich, mit Preisen, Alpen Grand Prix gewonnen und ich weiß nicht, viele Radiopreise gekriegt. Dann kamen eben auch andere zu. Dann haben wir erstmal tatsächlich eine Schlagershow produziert, so für Goldstar TV, deutsches Musikfernsehen und sowas. Und aufgrund dessen kamen dann irgendwelche und haben gesagt, Mensch, kannst du auch Drehbücher schreiben? Und ich habe es mal probiert und tatsächlich haben sie ein paar genommen. So kam ich mal kurzzeitig ein bisschen an das Fernsehen ran. Ne?

Hitparade Ulis und Talkgast, heute mit Uli Kühler getalkt. Und bei der Hitparade hat nur 10 Plätze verbessert, zweite Woche. Und das ist natürlich die, ihr habt ja schon erkannt, diese italienische Fieber, Rosanna Rocci, Bella con me. Und da vorne mal Platz 16, neu, ganz ehrlich, gefährlich, beim zweiten Anlauf dann in die Hitparade gekommen. Anita Hofmann. Vor ein paar Wochen hat man es auch schon mal vorgestellt, da kam es nicht unter die ersten 30. Hier und 20 Titel werden immer aussortiert. Ne? Ihr wisst ja, es sind ja 50 Vorschläge, diesmal 48 zu wählen. Zwei Titel sind Kick-Out. Da haben wir diesmal Andrea Berg mit Du hast mich tausendmal belogen. In diesem Rekordmix und Claudia Jung, die Liebe meines Lebens, können nicht wiederkommen, weil sie 8-mal liefen. Ansonsten sind 20 Neuverstellungen auf der Liste. Eins von der Uli Gang haben wir gehört, wer nicht auf seine Mama hört, weil er Gast ist. Und weitere 19 Neuverstellungen erfahrt ihr auf der Liste, die ihr bei radio-hbw.de findet. Hm? Okay, und da auf der Hauptseite unserer Homepage habt ihr natürlich die externe Verlinkung zu unserer Hitliste. Bis Dienstag 18 Uhr bitte abstimmen. 5 Titel müsst ihr nehmen. Das sind aus den Top 30 und den 20 Neuvorstellungen. Und alles aktuelle Titel, die Oldies, die wir hier spielen, sind außer Konkurrenz. Das werden wir nochmal sagen, falls nochmal Fragen aufkamen. Dein Lied von vor 24 Jahren. Lex Eldin bezauberte anfangs der 2000er Jahre 2002 mit diesem Lied. Und gerade wenn ich ja sage von 2002, und ihr könnt dieses Lied wieder hören, werdet ihr euch auch dann doll fragen, was, wo ist diese ganze Zeit hin? Und nach Lex Eldin kommt Fleetwood Mac mit Everywhere von 1987.

Everywhere. Fleetwood Mac kam Ende 1987 und damit auch Anfang 1988 in die Singles. Auch ein ganz toll gemachtes Album, damals Tango in the Night, nach Little Eyes, dann auch Everywhere. Aber das wisst ihr. Was hat man davor? Laser Lean von 2002 und ein Lied. Hitparade, Oldies und Tor Gast. Denn der Uli ist auch gleich noch in einem Teil zu hören. Denn zu lang machen wir die Interviews nicht mehr, dass wir ihm alles unterkriegen können. Top 30 wird gespielt und 22 Oldies sind. Ja, wir haben halt drei Titel von Uli. Einer damit in der Hitparadenwahl und zwei weitere zu hören. Gleich haben wir noch was ganz Tolles, nämlich Schützenfest von der Uli's Gang. In der Hitparade auf 14. Auch im zweiten Anlauf und endlich dann, wenn wir es nochmal vorstellen, neu auf 14 reingekommen. Nika. Und dieser leichte Titel, Fliegen.

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1: Von 0 auf 14 fliegen, von Nika hatten wir zuletzt Platz 13, Ariana Grande, Kiss Me, auch wieder mit dabei in der Top 30 der aktuellen Radioclub Hitparade von euch gewählt. Wollte ich auch noch die Statistik dazu zum Titel sagen, 3 Wochen dabei, von 17 um 4 Plätze verbessert.

0: Kiss Me von Ariana Grande, also in der Hitparade Platz 13. Ein Teil vom Uli ist noch, das wollen wir noch hören, von unserem tollen Interviewgast heute und noch der Titel Schützenfest von der Uli's Gang, Stimmung. Und danach noch genannt Sehnsucht nach Wärme aus DDR-Gold 1985 aus Cottbus, die Formation Report Sehnsucht nach Wärme. Das haben wir in den nächsten Minuten.
1: Und der Uli Köhler in unserem Interview, der, jetzt haben wir auch gesagt, nicht nur sein dunkles Geheimnis im Fernsehen, sondern dass er auch diese Platten wieder macht. Aber wie verdienst du in der Zeit und aktuell denn eigentlich zu den Hauptbrötchen, Uli?
2: Naja, ich hatte, also als ich aus der Musik erstmal ausgestiegen bin und pausiert habe, ja auch ein bisschen, um meine Karriere zu fördern. Ich bin selbstständig im Logistikbereich. Und ich musste wirklich auch mal wieder mich um neue Kunden kümmern und so weiter. Das heißt, das, was ich jetzt mache, ist, ich versorge Kunden mit Logistik, mit Hallen, mit Transporten und was alles so dazu gehört. Ne? Das heißt, ich mache den Vertrieb für befreundete Logistikfirmen und besorge den Kunden. Also mein Leben sieht so aus, dass ich in der Regel sonntags mit meinem Wohnmobil starte. Da habe ich ein komplettes Büro drin. Und dann fahre ich quer durch Deutschland. Also ich meine, weiß ich nicht, Montag, also jetzt war ich im Ruhrgebiet, morgen bin ich in Anklam, Montag in Leipzig, Dienstag in Regensburg, also so ungefähr. Ich bin nur unterwegs mit dem Wohnmobil aus. Also ein Grund, warum ich, das kann ich auch gerne hier sagen und auch sehr gerne, ich habe ja lange in Niedersachsen gewohnt, aber ich habe immer Ostdeutschland vermisst. Hier gibt es keine Soljanka, hier gibt es kein Würzfleisch. Deswegen, irgendwann habe ich in Dankerode, das ist ein kleines Dorf bei Harzgerode, mitten im Wald leerstehende Hütten gesehen. Und da habe ich mir gleich zwei von geholt, ne, und bin da hingezogen. Ganz einsam, tief im Wald. Hat früher der Stasi gehört, waren Wochenendhäuser von denen. Die haben sich komplett abgeschottet. 1990 waren die auf einmal alle weg. Dann kamen irgendwann die Besitzer, so 91, 92, die Altbesitzer zurück, haben dann ihre Hütten wieder in Beschlag genommen und so eine davon habe ich mit zwei geholt. Weil Ostdeutschland, Soljanka und Würzfleisch. Und ich muss ehrlich sagen, ich komme immer noch, die Grenzen gibt es ja nicht mehr, aber trotzdem fühle ich mich irgendwie wohler. Es ist doch anders auf dem ostdeutschen Dorf als in Westdeutschland. Ne? Irgendwie kameradschaftlicher, irgendwie läuft man Freitag durchs Dorf und überall stehen sie und haben Kasten Bier da, jeder duzt sich. Mehr Solidarität. Bei uns im Dorf fahren die 12-Jährigen mit Simsons rum. Keiner würde die Polizei rufen, weil da halten einfach alle zusammen. Ne? Also, ja, ich muss sagen, ich stehe auf den Harz.
1: Naja, gut, ich kenne Niedersachsen noch viele Privatwege. Da konnte auch nichts ausgeführt werden. Hat man den Polizisten gewunken, wenn man da ein Jahr zu früh mit dem kleinen Moped gefahren ist. Ne? Da sehe ich auch eins.
2: Okay. Aber hier bei uns im Dorf ist das üblich offiziell, ne? Da sagt kein Mensch was. Ich habe, weil ich wohne ja so tief im Wald, dass man das mit einem normalen Auto nicht erreichen kann. Und ich habe mein Auto umgebaut mit Treckerreifen. Das ist nicht angemeldet, das hat kein TÜV, gar nichts. Ich gebe das hier offen zu. Und damit fahre ich dann immer, also ich lasse mein Auto oben stehen, steige in das Auto rum, um in der Wildnis mein Haus zu erreichen. Niemand würde da was sagen. Ich weiß hier in Niedersachsen, die würden sofort die Polizei rufen und sagen, da fährt so ein komisches Auto ohne Nummernschilder. Es ist anders. Ich habe das Gefühl, also ich fühle mich da mehr zu Hause. Ne?
1: Ja, verstehe. Ich weiß ja nicht, ob wir dann auch welche, die vom, ja, für einige Beamte hier auch mit zuhören, aber ne, ist ja alles im Rahmen. Uli, ich will nur sagen, dieses Wort Sachsen gab es ja früher und Niedersachsen, habe ich gehört, ist so entstanden, weil die mal einen Spruch gehört haben, lass dich in Sachsen nieder. Ne? Und dadurch ist so ein bisschen das Niedersachsen entstanden. Ja, aber die Angelsachsen gab es ja auch. Und das ist ein bisschen ein kleiner Ursprung zurück. Man schmunzelt aber mit den kleinen Dialekten da über den Sachsen wurde geschmunzelt, aber an den Norddeutschland auch. Ne? Die haben aber gesagt, ja, aber machen die in Sachsen, reden die so sächsisch, aber in Bayern und in ne, Jomäe und in Niedersachsen haben sie auch, hey moin, Hamburg von die Welle, ne? Oder von Schleswig haben die auch immer so gesnackt. Ja, also da gibt's schon, ich finde aber wichtig, dass man heute durch die Dialekte ja auch dann das Regionale unterscheiden kann und nicht, wie du sagst, dass da von Flensburg bis nach Oberammergau jeder Sender glatt gebügelt ist. Ne? Das war ja auch nochmal gesagt. Uli, wir schwatzen andermal weiter, wir wollen Hitparade schaffen, 22 Ullis, unseren Talk, ein paar Titel von dir und dann sind 4 Stunden ja auch immer im Nu vorbei. Sag nochmal ein kurzes Schlusswort an unsere Hörerschaft und dann auf ein nächstes Mal, mein Lieber.
2: Ja, also ich muss was zu unserem neuen Lied nochmal sagen. Wer nicht auf seine Mama hört, der ist ja sowieso gestört. Hört euch das an. Toller Hit. Und wenn ihr Kinder habt, spielt ihnen das vor. Glaubt mir, die sind 2 Wochen ganz doll lieb zu euch.
1: Ja. Und die Hitparade, da kann das ja 8 Wochen mit reinkommen. Uli, das machen wir. Alles Gute, schöne Zeit. Wir hören voneinander. Mach's gut.
2: Viele Grüße, HBW.
1: Alles klar. Danke, lieber Uli. Ja, mach's gut. Tschüsschen.

Eine Musik von Ricky Shane, unvergessen, dieser Interpret, geschrieben von Dieter Bohlen zur 1989er Reihe Rivalen der Rennbahn. Und das auf Englisch, Once I'm Gonna Stay Forever. Zwei Plätze in der Hitparade müssen wir schaffen, dann die vierte Stunde wird entspannter, Top 10 und vier weitere Oldies im HBB Radio Club. Nummer 12 ist Mark Forster, wieder gerettet, müde, in der siebten Woche von 12. Also 12 ist er jetzt, letzte Woche 30, diese Woche auf 12 nach vorne wieder gekommen. Und noch ein Neuzugang danach, 11, Christian Anders mit Janine. Neuzugang soll ja auch ausgespielt sein. Tschüss, bis gleich, seid euer Marco Just.

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2: 21 Uhr.
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4: Heute Abend ist der Himmel von dichten Wolken bedeckt. Es ist regnerisch und windig bei Höchstwerten von 23 Grad. In der Nacht zum Samstag hört der Regen dann auf, aber es ist weiterhin bewölkt und windig. Die Temperaturen sinken auf 14 Grad ab. Morgen kann sich die Sonne nur vereinzelt durchsetzen, ansonsten bleibt es überwiegend bewölkt. Der Regen bleibt dann aus, aber mit Wind ist zu rechnen. Das Thermometer zeigt maximal 21 Grad an. Der weitere Trend. In den kommenden Tagen gibt es einen Mix aus Sonne und Wolken. Zeitweise ist Regen möglich und die Höchsttemperaturen liegen bei 25 Grad. Einen schönen Abend wünscht Ihnen Vanessa Heinl.
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7: HBW Radio Club, hier ist noch die vierte Stunde. Gleich die ersten 10 der Hitparade der Top 30. Und 4 Oldies sind auch noch dabei. Und wenn wir am Ende noch Zeit übrig haben, können wir nochmal was nachholen, was wir von den Nachrichten zum Beispiel von Rolling Stones da nicht schafften. Wollen wir mal schauen. Hier geben wir uns ja Mühe, dass wir alles packen. Jetzt mal 2 Oldies, gleich Cocaine. 1977, J.J. Cale. Ja, die Nummer, die auch Eric Clapton machte. Ein Evergreen. Und vorher noch eher die etwas auch rare, wunderschöne Popnummer Don't Say It's Love und Johnny Hates Jazz. Sag nicht, das ist Liebe. Naja, von 1988 kommt hier Johnny Hates Jazz.

Cocaine von J.J. Kell. Und davor Don't Say It's Love von 1988, Johnny It's Jazz. Zwei weitere Oldies außer Konkurrenz im HBB Radio Club. Bei den Top 30 sind wir in den besten 10. Top 10. Jawohl, und da wird es ja auch noch spannend, ganz schön. Nick Howard, beim zweiten Anlauf hat auch er es nun in die Hitparade geschafft. Von 0 auf 10 kam Closer to You, Nick Howard.

Platz 10 neu, der 8. Neuzugang Nick Howard, Closer to You, kann man sich auch jetzt schon einbringen, die Nummer. Obwohl wir sonst in diesen 12 Hitparaden in den ersten Sendungen oft immer Titel hatten, die von 0 auf 1 gekommen waren, ist das nun irgendwie nicht mehr. Viermal war ja bislang Alicia Edel Nummer 1. Ich mache ein bisschen Spannung, was vorne passieren wird. Aber was ich jetzt sagen kann, dass der höchste Neuanstieg jetzt auf Platz 9 diesmal zu finden ist. Genauso wie Nick Howard, auch hier ein zweiter Anlauf, was beim ersten Mal nicht ganz klappte. Die Formation Millionen mit dem gleichnamigen Titel Millionen, höchster Neuanstieg auf 9 Shooting Star. Millionen mit Millionen.

Take Out kommt jetzt wieder mit Andrea Berg auf Platz 8. Vorhin schon oft erwähnt, du hast mich 1000 Mal belogen. Im Rekordmix 2026 lief 8 Mal. Und diesmal auf 8 geblieben, tut aber nichts mehr zur Sache. Was? Achso, natürlich sage ich Platz 9 noch ganz vorne im Ab. Dann mit den höchsten Neuzugang Millionen mit Millionen. HBB Radio Club.

Du hast mich tausendmal belogen, jetzt kommen keine Lügen mehr von Andrea Berg. Rekordmix 2026, 8. Platz, beim letzten Mal auch ausgeschieden, genau wie Claudia Jung. Diese beiden Titel können nun nicht wiederkommen. Aber wieder mit dabei und 6. Mal von 15 auf 7, 8 Plätze nach vorne. Und langsam macht sie sich auch dann immer hitreifer, diese Nummer, die ich 2000 vom Eros Ramazzotti, was allein sang, schon kam da auf Italienisch, Foco nel Foco. Jetzt heißt es ja auf Spanisch Foco en el Fuego, also klingt ja schon so ähnlich, und mit der Lali zusammen. So schön aufgepeppt, ne? Aber eine sehr tolle Nummer von 15 auf 7.

Eros Ramazzotti und Lali, Platz 7. Und ich sagte, jetzt wird nicht mehr von Andrea gelogen davor. Also in dem Titel ging es ja mal darum, du hast mich tausendmal belogen. Die Andrea ist ja völlig ehrlich, eine ehrliche Künstlerin. Das werden wir nochmal dazu erwähnen. 15 auf 7, Eros Ramazzotti und Lali. Und der richtige Shootingstar, Aufsteiger der Woche, ist um 21 Plätze gestiegen. Ich habe mal zwei, die so viel... Nö, stimmt nicht, seht ihr? Der Marc Mittler war der zweite Aufstieg. Ach, da haben wir viel Rechnerei bei der Hitparade, das sage ich euch. Aber ihr wollt sie ja, ihr wollt sie auch. Hört Paradeanteil im HBB Radio Club. One by One, ein Comebackstitel für Peter Gabriel von 27 auf 6 verbessert in der zweiten Woche.

Peter Gabriel, One by One, von 27 in der zweiten Woche auf 6 verbessert. Jawohl, Hitparade und Ulis und Talkgäste. Der Uli hat so schön getalkt mit uns, ne? Diesmal vor allem der Musik. Und wo wir gleich die ganz große Spitzengruppe haben, die Top 5 der Top 30, noch ein Uli, zwei Ulis außer Konkurrenz. Da haben wir nämlich gleich als übernächstes, können wir es ja auch irgendwie mal so nennen, dieser schöne schmusige Titel von den Trucks, was sie ja coverten, Anyway That You Want Me von 1966 und vorneweg. Auch das ist eine Coverversion. Der Original ist ja von Neil Diamond. 1983 machten das UB40. Und da wissen ja alle schon, dass ich den roten Wein nur meinen kann. Red, Red Wine.

0: Die Trucks, 1966, noch ein Oldie aus der Konkurrenz, der 22. Oldie in der Sendung. Anywhere That You Want Me von 1966. Ich versprach ja, mindestens 22 Oldies müssen wir schon haben, sonst habe ich eine ganz andere Spielvariante. Aber die heben wir uns lieber irgendwann mal auf. Ich hoffe, dass ihr somit zufrieden seid, auch mit Neuvorstellungen, außer die Gastneuvorstellung von Uli The Gang, 19 weitere Titel nicht mal genannt in der Sendung auftauchen, ihr die Liste anschauen müsst, um es rauszukriegen. Was da mit reinkommt, kommt rein. Was nicht, kann auch zu späteren Wochen auch nochmal mit vorgestellt werden, ja. Aber Top 30 wird gespielt. Radio-hbb.de auf unserer Hauptseite der Website findet ihr den Link zur Hitparade. Bis Dienstag 18 Uhr, alles selbst erklären. 5 Titel aus 48 diesmal. Aus 28 Plätzen und 20 Neuverstellungen, sagt es nochmal Claudia Jung und Andrea Berg mit ihrem zu einem Titel, das mich tausendmal belogen kann, nicht wiederkommen. Ein weiterer ist ja noch ganz frisch platziert von ihr. So, Top 5 besten Plätze, bevor ich zu viele Spielregeln hier mal erklären muss. Und von meiner Tochter ist das immer noch so der Lieblingstitel. Ne, Die Die, obwohl das so klingt, als wäre es ein Titel für die Babys. Sie sind von in der 5. Woche von 2 auf 5 runter. Fiona, aber du bist mit knapp 6 Jahren immer noch mein Baby, ne? Fiona, bist du immer noch Papas Baby?
1: Nein.
0: Ja, sagt sie.
1: Nein.
0: Wird ja schon 6 am Montag, ne? Siehst du, das geht die Zeit. Maximilian ist auch da.
1: Hallo. Bist du?
0: 9 Jahre ist er und er verfolgt die Hitparade. Auch eigentlich Chef der Hitparade, ne?
1: Ja, bin ich auch.
0: Bist du auch, jawohl. Der Maximilian hat das, ich kann es nochmal sagen, ja, die Idee gehabt, die Hitparade wieder mit einzubauen. Okay, jetzt Shakira, Burna Boy, Die Die, Platz 5.

0: Die Die, Shakira und Burna Boy. Platz 5. Ja, Maximilian macht ein bisschen mit. Meine beiden Kinder, Maximilian und Fiona, sind schon eine ganze Weile mit da. Aber die haben sich dann mit Computerspielen mal beschäftigt. Ist ja nicht so, weil ich das euch gegeben habe. Na gut, mal gebe ich das ja. Ne? Das ist auch wieder ein Diskutierthema. Gar nicht, weil ja Quatsch. Aber eben für kurz mal, ja. Weil sie Papa heute allein moderieren lassen. Bis zum meistens, ne? Okay, sind wir Norbi und Cindy Berger. Letzte Woche 7, diese Woche 3 Plätze verbessert. Also Platz
1: 4.
0: Platz 4, Maximilian. Fahren Sie mal, so sagte ich, auf 4 und schon in der 5. Woche. Doch die Liebe, sie bleibt. Norbi und Cindy.

0: Die Spitzengruppe der HBB, Radio Club Hitparade, Top, ne?
1: 3!
0: Top 3, der Top.
1: Eine Top 5.
0: Ja, richtig, die Top 5. Und wie viele Plätze gibt es insgesamt?
1: 30!
0: Also, die Top?
1: 30!
0: Top 30, genau, Maximilian. Ja, Fiona ist immer noch beschäftigt, die beteiligt sich ansagetechnisch heute nicht. Aber vielleicht übernimmt sie irgendwann auch bald mal eine Sendung.
1: Nein!
0: Fiona. Boah, Fiona, du willst bald auch mal moderieren? Im Radio?
1: Ja.
0: Ja, aha, gut. Naja, wir haben ja jetzt zu tun mit der Spitzengruppe. Hier kommt die Top 3. Ja, da gibt es schon einen Fanclub von der hessischen Band.
1: Ich hab Platz 3.
0: Ich will es ja sagen, Maximilian. Die hessische Gruppe Kafkas. Ja, vor 2 Wochen waren sie noch weiter hinten platziert. Jetzt in der, ja, sind sie in der 3. Woche. Letzte Woche 5 und 2 Plätze nach vorne auf Platz 3. Die Kafkas. Weck mich auf, der Titel.
2: Weck mich auf.

0: We Be Haunted Club mit den Justies, können wir sagen heute, ja. Yeah. Kafkas, dritte Woche von 5 auf 3. Weck mich auf, für diejenigen, die vielleicht noch so halb geschlafen haben. Hm? Und noch ist nicht so weit, vielleicht dann in der Wiederholung. Freitag 18 bis
1: 22 Uhr.
0: Uhr. 13 bis
1: 17 Uhr.
0: Richtig.
1: Und noch bitte abstimmen, bis die Shop 18 Uhr.
0: Maximilian hat's gesagt, ihr habt's gehört. Und viermal war ja Alice Edel Nummer 1 mit der italienischen Nummer Camino nella Luna. Wo ist sie diesmal, Maximilian?
1: Auf das 2. Ja. Ihr habt die besiegt.
0: Ja, besiegt. Und wir haben dann eine neue Nummer.
1: Nummer 1.
0: Richtig. Und hier ist die Nummer 2, Alice Edel.

0: Von 1 auf 2, Alice Edel. Ja, diesmal einen runter in der fünften Woche. Camino Nella Luna, aber bis jetzt beste Leistung. Am meisten auf 1 davor gewesen. Also, Maximilian, welche zwei Titel dürfen nicht wieder gewählt werden? Zum 100. Mal, sag mir das jetzt.
1: Andreas Berg.
0: Andreas Berg oder Andrea Berg?
1: Andreas Berg.
0: Nein, der Andreas kommt gleich, nämlich der Andreas Martin. Der ist ja noch wählbar. Der ist ja unsere neue Nummer 1. Das ist die Andrea Berg.
1: Andrea Berg.
0: Du machst das immer absichtlich, um Papa zu ärgern. Na gut. Und wer darf nicht wiederkommen?
1: Claudia Jun.
0: Auch nicht. Die anderen
1: Andreas
0: dürfen wiederkommen.
1: Andreas Berger.
0: Andreas Berger, das ist was völlig Neues. Ja, Fiona sagt schon gar nichts mehr. Ja? Aber Nummer 1, 2 Wochen dabei. Letzte Woche 3. Diese Woche?
1: 1.
0: Im letzten Jahr.
1: 2 Wochen dabei.
0: Und im letzten Jahr starb ja im September der Andreas Martin. Und es gab auch noch Material, was nicht veröffentlicht war. Zum Beispiel Eng umschlungen. Und das ist jetzt posthum veröffentlicht. Das ist eure Nummer 1. Also Freitag 18 bis 22 Uhr wiederholt. Bis zum nächsten Mal.
1: Bis zum nächsten Mal.
0: Mit Marco Jost, Maximilian und der?
1: Die Fiona.
0: Die Fiona auch. Sagt auch Tschüss.
1: Tschüss.
0: Tschüss, liebe Freunde.
1: Tschüss.

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2: 22 Uhr.
3: Das Harz-Bördewetter.
4: Heute Abend ist der Himmel von dichten Wolken bedeckt. Es ist regnerisch und windig bei Höchstwerten von 23 Grad. In der Nacht zum Samstag hört der Regen dann auf, aber es ist weiterhin bewölkt und windig. Die Temperaturen sinken auf 14 Grad ab. Morgen kann sich die Sonne nur vereinzelt durchsetzen, ansonsten bleibt es überwiegend bewölkt. Der Regen bleibt dann aus, aber mit Wind ist zu rechnen. Das Thermometer zeigt maximal 21 Grad an. Der weitere Trend. In den kommenden Tagen gibt es einen Mix aus Sonne und Wolken. Zeitweise ist Regen möglich und die Höchsttemperaturen liegen bei 25 Grad. Einen schönen Abend wünscht Ihnen Vanessa Heinl.

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1: 23 Uhr.
2: Das Harz-Bördewetter.
3: Heute Abend ist der Himmel von dichten Wolken bedeckt. Es ist regnerisch und windig bei Höchstwerten von 23 Grad. In der Nacht zum Samstag hört der Regen dann auf, aber es ist weiterhin bewölkt und windig. Die Temperaturen sinken auf 14 Grad ab. Morgen kann sich die Sonne nur vereinzelt durchsetzen, ansonsten bleibt es überwiegend bewölkt. Der Regen bleibt dann aus, aber mit Wind ist zu rechnen. Das Thermometer zeigt maximal 21 Grad an. Der weitere Trend. In den kommenden Tagen gibt es einen Mix aus Sonne und Wolken. Zeitweise ist Regen möglich und die Höchsttemperaturen liegen bei 25 Grad. Einen schönen Abend wünscht Ihnen Vanessa Heinel.

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1: Das Harz-Börde-Wetter.
2: In der Nacht ist es überwiegend bewölkt, aber es bleibt trocken. Die Tiefstwerte liegen bei etwa 14 Grad. Heute ist der Himmel meist von dichten Wolken bedeckt und die Sonne zeigt sich nur vereinzelt. Regnen wird es nicht, aber es kann durchaus windig werden. Die Höchstwerte liegen heute bei 21 Grad. Am Abend ist es weiterhin wolkig und die Temperaturen sinken auf 16 Grad ab. Der weitere Trend. In den kommenden Tagen bleibt es mit einer Mischung aus Sonne und Wolken wechselhaft. Vereinzelt kann es dann mal regnen und die Temperaturen erreichen Werte um die 25 Grad. Eine angenehme Nacht wünscht Ihnen Vanessa Heinel.
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2: 1 Uhr.
1: Das Harz-Börde-Wetter.
3: In der Nacht ist es überwiegend bewölkt, aber es bleibt trocken. Die Tiefstwerte liegen bei etwa 14 Grad. Heute ist der Himmel meist von dichten Wolken bedeckt und die Sonne zeigt sich nur vereinzelt. Regnen wird es nicht, aber es kann durchaus windig werden. Die Höchstwerte liegen heute bei 21 Grad. Am Abend ist es weiterhin wolkig und die Temperaturen sinken auf 16 Grad ab. Der weitere Trend. In den kommenden Tagen bleibt es mit einer Mischung aus Sonne und Wolken wechselhaft. Vereinzelt kann es dann mal regnen und die Temperaturen erreichen Werte um die 25 Grad. Eine angenehme Nacht wünscht Ihnen Vanessa Heinel.
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2: 2 Uhr.
3: Das Harzbördewetter.
4: In der Nacht ist es überwiegend bewölkt, aber es bleibt trocken. Die Tiefstwerte liegen bei etwa 14 Grad. Heute ist der Himmel meist von dichten Wolken bedeckt und die Sonne zeigt sich nur vereinzelt. Regnen wird es nicht, aber es kann durchaus windig werden. Die Höchstwerte liegen heute bei 21 Grad. Am Abend ist es weiterhin wolkig und die Temperaturen sinken auf 16 Grad ab. Der weitere Trend. In den kommenden Tagen bleibt es mit einer Mischung aus Sonne und Wolken wechselhaft. Vereinzelt kann es dann mal regnen und die Temperaturen erreichen Werte um die 25 Grad. Eine angenehme Nacht wünscht Ihnen Vanessa Heinel.
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